0: Hey, Macklemore, can we go thrift shopping?
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Und da wollen wir mal das Land wachküssen. Und damit sage ich einen wunderschönen Sonntagmorgen. Kurz nach 8. Hier ist er für euch, der Wachermacher für die nächsten 2 Stunden natürlich wieder mit vollem Programm, vollgepackt mit Musik. Ja, wir wollen natürlich auch mal über diese Lachnummer wieder sprechen, über den Eurovision Song Contest. Egal, das machen wir später. Jetzt gibt es natürlich erstmal Musik zum Wachwerden. Musik aus der alten guten Zeit von Franz Gall. Und der geht jetzt los gleich um 8:03 und 9 Sekunden.

Tja, ich habe diesen Song nicht ohne Grund als ersten Song heute genommen, weil heute ist der Tag der Stiefmutter und das ist immer der dritte Sonntag im Mai. Tja, und das wurde damals den Eltern, dem Mädchen in den Kopf gelegt. So muss er aussehen, der Schwiegersohn, dann nehmen wir ihn auch. Es geht schon gut los, um 8 Uhr und 5 Minuten natürlich hier zum Wachermacher am Sonntagmorgen. Ich hoffe, ihr seid schon hellwach, also die Hörersaal, denke ich mal, sind auf jeden Fall schon hellwach, die sind auch hell da. Und dann grüße ich natürlich nochmal alle in Österreich, in der Schweiz, in Deutschland, in Nevada, New Jersey und natürlich auf Teneriffa. Die hören uns natürlich wieder zeitversetzt, wie immer. Aber liebe Grüße natürlich an den Thorsten und der mich das immer wunderschön vertritt als Übertragungssender. Schön, dass du da bist. Guten Morgen.

Das war übrigens auch Wunschmusik natürlich vom Büschi, vom Jürgen. Der Jürgen hat heute Geburtstag und der ist mit seinem Moped in der Toskana unterwegs, hat er mir gerade geschrieben. Guten Morgen, lieber Jürgen, natürlich in die Toskana. Kommt gut wieder zurück und ich hoffe, wir sehen uns irgendwann mal wieder und nochmal. Alles, alles Liebe und alles, alles Gute zu deinem heutigen, das Datum sage ich lieber nicht, sonst ja, da sind die Mädchen gleich da, das sind wir im ersten Titel, dann sagen die Schwiegermutter, ja, da muss er gleich ran hier. Nein, nein, wir machen heute keine Singlebörse, wir machen auch heute keine Scheidungsanträge, nein, wir machen ein bisschen Musik und damit gehen wir mal so in die Ostrichtung rein, ja, wir gehen mal in den tiefen, tiefen Osten rein, da gab es damals auch wunderschöne Musik und wer diese Musik natürlich auch mal hören möchte wieder im Radio, der sollte einfach mal am Mittwochabend, kann ich euch nur empfehlen, am Mittwochabend das Bergfest einschalten. Dann ist er da, die Ostparty XXL für die 2 Stunden von 20 bis 22 Uhr. Ich habe jetzt keine Werbung gemacht, nein, weil ich die Sendung selber moderieren werde. Also von daher, ja, wir machen jetzt Musik.

0: Tja, Urlaub auf dem Meeresgrund. Wer möchte das mal nicht machen? Wie gesagt, von diesen Osthits gibt es natürlich am Mittwochabend viel, viel mehr. Ich habe da sowas Dinger rausgesucht. Also ihr werdet es nicht glauben, was ich da so alles gefunden habe. Es steht ein kleines Haus am Wald, oder wie war das? Ja, Herbert Roth und so weiter und so fort. Das wird auf jeden Fall eine lustige Sendung, kann ich euch versprechen. Jetzt gibt's natürlich erstmal den Wachermacher-Song der Stunde. Und das ist natürlich unsere erste Maxi-Version am heutigen Morgen, 8 Uhr und gleich 16 Minuten.
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Ja, Musik natürlich von Trent X. Und das war nach Musik. Entweder man war in den Charts oder man war nicht in den Charts. Die war nicht gefegt. Da gab es wenig Buchmacher. Aber wenn man da heutzutage so sieht, wie zum Beispiel gestern beim Eurovision Song Contest, da wurde erst Deutschland so hochgehoben in den Himmel mit der Sarah Engel und. Und die Leute haben gewettet. Kurz davor, bevor es losging, hieß es auf einmal, nein, Finnland wird es dieses Jahr machen. Und wer hat es gemacht? Bulgarien. Ja, so ist es auch wie im Fußball. Es dreht sich alles nur noch um das Thema Geld. Und ja, alles nur noch Millionäre, die überall ihre Finger da irgendwo im Spiel haben. Ich möchte auch so einen Millionär haben. Der wäre natürlich nicht schlecht, der meine Radiosendung sponsort. Das wäre natürlich super. Ja. Aber ich habe euch einen ganz kleinen Mini-Bericht mitgebracht, natürlich aus Mexiko, weil die WM geht ja auch gleich los. Ja, in 4 Wochen ist es ja nur schon soweit. Am 11.06. startet die

0: Gruppe A mit ihrem Weltmeisterschaftsspiel. Und da geht es natürlich schon los. Ja, und ja, wenn ich das höre, was gerade wieder hier in diesem Bericht gesagt wurde. Leute, kann man nur sagen, schämt euch.
1: Die Fußball-Weltmeisterschaft soll uns weltweit verbinden. Doch für viele in Mexiko ergibt sich derzeit ein anderes Bild. Geld, das für Grundbedürfnisse der Bevölkerung wichtig wäre, wird in die Umgestaltung und Verschönerung der Austragungsorte gesteckt, berichtet Helena Raspe von der Hilfsorganisation Miserior.
2: Es sind Hotels, Einkaufszentren und neue Verkehrsprojekte entstanden, oft gezielt für Gäste aus dem Ausland. Gleichzeitig fehlt aber Geld für bezahlbaren Wohnraum oder eine stabile Wasserversorgung für die eigene Bevölkerung.
1: Dazu kommt, dass Tickets für die Spiele teilweise mehrere tausend Euro kosten und für Mexikaner vor Ort nur schwer bezahlbar sind.
2: Das heißt, der Fußball, der eigentlich alle verbinden soll, wird hier plötzlich zum Event für Wohlhabende und Touristen. Gleichzeitig nimmt die FIFA Milliarden ein. In Mexiko werden diese Einnahmen aber nicht versteuert. Also die großen Einnahmen fließen kaum in die lokale Bevölkerung zurück.
1: All das führt bei vielen zu Sorgen, sich das Leben in der eigenen Heimat nicht mehr leisten zu können.
2: Dazu kommen Berichte, dass Obdachlose, dass Indigene, dass Migranten gewaltsam aus dem öffentlichen Raum verdrängt werden. Und gleichzeitig gibt es die Sorge, dass die organisierte Kriminalität das Event auch für eigene Geschäfte nutzen könnte, zum Beispiel durch Geldwäsche oder durch Ausbeutung wie Menschenhandel.
1: Trotzdem bleibt die Hoffnung, dass die Infrastrukturverbesserungen auch nach der WM erhalten bleiben und damit dem alltäglichen Leben langfristig zugutekommen.
2: Natürlich freuen sich viele Fans, dass Mexiko die WM mit ausrichten darf. Und für uns, muss man sagen, gibt es vor allem auch die Hoffnung, dass der internationale Blick auf die WM auch Druck für politische Veränderungen erzeugt.
1: Denn die WM bringt auf jeden Fall eines für Mexiko: Aufmerksamkeit.
0: Oh, da muss man auch den roten Knopf drücken. Und damit haben wir es gleich 8 Uhr und 24 Minuten, 6 Minuten vor 8:30 und die erste halbe Stunde ist schon fast wieder vorbei. Jetzt muss ich mal nicht so viel quasseln, jetzt mal ein bisschen Musik spielen. Die machen gleich mal 2 Songs am Stück. Einer kommt natürlich wieder aus dem Osten und der andere, den kennt ihr auch alle.

Tja, unsere Brudis natürlich mit der TV-Show, die TV-Store-Show um ja, 8.30 Uhr. Mensch, wer habe ich denn jetzt wieder hingekommen? Hey. Ja, ihr Lieben, letzte Woche war ja Muttertag, ja, da waren wir ja auch live dabei. Und diese Woche, ja, was haben wir diese Woche so im Angebot? Heute zum Beispiel ist der Museumstag. Also wer schon lange nicht mehr im Museum war, kann natürlich gern mal dahin gehen. Wie gesagt, der Tag der Schwiegermutter, hatte ich ja schon was erzählt davon. Lassen wir mal so im Raum stehen. Der Tag, ja, was haben wir noch so für schöne Tag? Der Sebastian-Kneipp-Tag ist. Also, wer Sebastian heißt, den soll man einfach mal kneipen. Ach nee, das war ja was anderes. Egal. Ja, und nächste Woche, wie gesagt, ist ja Pfingstsonntag. Ja, und da überlege ich mich schon die ganze Zeit, komme ich hier als Pfingstochse ins Radio? Aber sieht da sowieso keiner. Und der Ochse, der ist ja immer da. So, wir gehen mal ein bisschen rein in die Line Dance und Country-Szene natürlich mit einem Künstler. Der hatte auch damals wunderschöne Musik gemacht. Wir sprechen natürlich von Chris Norman. Los geht's.

Unser Chris Norman natürlich mit seiner Gypsy Queen. Ja, meine Gypsy Queens, die schlafen heute alle noch, sonst hätte ich das Handy schon proppevoll mit WhatsApp-Nachrichten. Aber heute ist so irgendwie der ruhigste Tag am Sonntagmorgen. Euch sei es gegönnt. Wir machen ein bisschen Musik noch aus der Konserve. Und ja, dann gibt's Werbung und dann bin ich wieder da. Aber erstmal hören wir diesen schönen Hit.

0: schönes Medley natürlich um 8 Uhr und 38 Minuten hier zum Machermacher. Jetzt gibt es natürlich erstmal Werbung für unsere Laut AG, die wir natürlich nicht beeinflussen können. Und die müssen wir natürlich immer in den Sendungen mit reinspielen. Bitte schön.
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0: 8 Uhr und 44 Minuten natürlich hier zum Machermacher am Sonntagmorgen. Und es ist bestimmt bei jemandem jetzt der Kaffee von der, aus der Tasse gesprungen, wollte ich sagen. Liebe Grüße natürlich mal in die Nähe. Sage ich es oder sage ich es nicht? Ach nein, ich sag's nicht, der hat sich noch nicht gemeldet. Ja, ich schalte einfach mal rüber ins andere Sendestudio und da die zwei Kollegen, die räumen jetzt gerade den Kühlschrank um. Und dann gucken wir mal, was da los ist, oder?
1: Hallo Leute, mein Name ist Bruce Willis und ich habe den härtesten Job der Welt, nämlich Ehren.
2: Morgen, Bruce.
3: Ja, Mann. Gottverdammter Morgen, Hans-Jürgen. Kannst du mir vielleicht mal ein paar Tüten abnehmen?
2: Klar, was ist denn da drin?
3: Ich habe gestern meinen Kühlschrank ein bisschen aufgeräumt. Und ich wollte dich fragen, ob du was davon brauchst.
2: Ach, das ist ja nett. Mal gucken. Oh toll, tiefgefrorene Austern.
3: Die wollte ich eigentlich mit zum Konzert nehmen. Aber dann waren wir so zugekifft, dass wir sie vergessen haben. Ach, du kennst ja Woodstock.
2: Wow, 30 Jahre alte Austern. Davon würde Jimi Hendrix bestimmt nochmal sterben.
3: Oder wie wäre es hiermit?
2: Wieso hast du denn Schrauben im Kühlschrank?
3: Warum wohl? Die Schrauben waren für einen Kühlergrill. Aber mir war es im Kühlschrank immer zu kalt zum Grillen.
2: Aha. Bruce, ich weiß nicht, ob ich hier wirklich was Geeignetes finde.
3: Doch, doch, hier. 5 Eiswürfel. Man kann zwar die Zahlen nicht mehr erkennen, aber zum Kniffeln reicht's.
2: Bruce, wirf den ganzen Kram doch einfach weg.
3: Auch die schönen Eispickel? Die sind doch aus meiner Teenagerzeit.
2: Bah, ja, auch die. Naja, hier bis auf die Eiscreme vielleicht.
3: Was? Ausgerechnet die Eiscreme? Sei mal ehrlich. Wann zum Teufel hast du zum letzten Mal ein Eis eingecremt? Na, siehst du.

Tja, Musik natürlich von ILO und das natürlich am Sonntagmorgen hier bei mir in der Sendung Der Wachermacher mit dem Andreas. Und jetzt müssen wir natürlich erstmal ganz lieb grüßen. Liebe Grüße gehen natürlich heute nach Pirna wieder zum Thomas und zur Doreen. Und der Thomas, ja, ich habe dir das letzte Woche schon gesagt, du hast deine Schwiegermutti grüßen lassen beim Mutti-Tag, aber du hast mir heute noch nicht den Namen verraten. In diesem Sinne machen wir natürlich erstmal Musik aus der Konserve. Und weiterhin schicke ich gleich noch liebe Grüße nach Radeberg zu unserer Elli. Guten Morgen! Mit einem Gläschen Sekt am Morgen geht es natürlich alles leichter.

Ja, Romanzen sind wie Sekt am Morgen. Und da schiebe ich jetzt mal ganz, ganz liebe Grüße zu den Müllers natürlich wieder auf ihre Village Spielplans. Und der Peter hat mir gerade geschrieben, ja, bei diesem Wetter, bei diesem kalten Wetter, muss ich im Bett bleiben. Nein, Peter, musst du nicht. Du musst dir nur richtig einheizen. Und dann klappt das natürlich die ganze Geschichte. Ach, Modern Talking darf natürlich in meiner Sendung nicht fehlen. Wir haben es 8 Uhr und gleich 53 Minuten. Let's go!

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1: So, jetzt kann ich antworten, liebe Elli. Dann mache ich jetzt das Fenster ganz weit auf, stell die Box aufs Fenster, dreh das richtig laut auf. Und wenn der Nachbar in Radeberg fragt, warum das so laut ist, sagst du, der soll mal das Radio einschalten. Baströckchen an und los geht's mit unserer Denise. Und dann hören wir die Nachrichten. Das Wetter? Ja, was haben wir noch so? Ach, lass dich überraschen.

0: Tja, Shanghai hat nichts Gutes gebracht. Bei mir war kurzzeitig Internetausfall, da müsste ich mich dafür mal recht herzlich entschuldigen. Ich weiß nicht, warum und weshalb. Es war kurz alles weg, obwohl der Sender reagiert hatte. Also die Sendung läuft, aber war einfach kein Internet da. Also konnte ich nichts übertragen. Und ihr merkt, es ist live. Dafür sage ich nochmal Entschuldigung, aber ich glaube, jetzt müsste ich bei allen wieder zu hören sein für die nächste gute Stunde noch. Ansonsten muss ich mal den Hans holen, den blonden Hans.
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1: Ich hab's wirklich versucht.
2: Tja, ich hab's auch versucht, aber ich hab den Fehler nicht gefunden.
1: Ich hab's wirklich versucht.
2: Machen wir noch ein bisschen Musik und dann gibt's natürlich wieder ein bisschen was Aktuelles um 9 Uhr und 14 Minuten, gleich 15 Minuten hier natürlich zum Macher am Sonntagmorgen.
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0: Ihr könnt es glauben, ich habe es wirklich versucht. Aber wir sind ja natürlich wieder live und wie gesagt, den Fehler, da muss ich mal ausmerzen. Ich weiß nicht, wo es herkommt. Ich hatte das nur schon zweimal in der letzten Sendung, dass da auch so kurz nach neun alles wegschaltet, obwohl alles ordentlich eingetragen ist. Jetzt muss ich erst mal gucken, warum er sagt, nö, ich will dich nicht mehr. Du sollst nur noch eine Stunde senden. Nee, mache ich nicht. Wir werden erhöhen auf 3 Stunden. So wird's werden, meine Freunde. Nein, alles gut beiseite. Wir wollten uns unterhalten über den Urlaub. Habt ihr schon Urlaub geplant? Habt ihr schon Urlaub mit euren Haustieren geplant? Da habe ich jetzt für euch natürlich noch einen Tipp, wie das so abgeht, wenn man da mit dem Hund unterwegs ist.
1: Das Wichtigste bei der Reiseplanung mit meinem Vierbeiner ist, dass das Reiseziel gut zu mir und meinem Hund passt. Entscheidende Punkte sind zum Beispiel das Klima, die Anreisemöglichkeiten und die Einreisebestimmungen. Bestätigt auch Ricarda Görne von Das Futterhaus.
2: Also generell sind Reiseorte gut geeignet, an denen es nicht zu heiß wird, in einer hundefreundlichen Umgebung. Und man sollte die Anreise möglichst entspannt planen, am besten mit vielen Pausen und den Hund während der Fahrt gut gesichert, beispielsweise in einer Transportbox ans Ziel bringen.
1: Vor der Reise lohnt sich immer ein Check beim Tierarzt, der den Impfstatus überprüft und wo wir uns Tipps für die Reiseapotheke holen können. Ganz wichtig, der EU-Heimtierausweis ist das wichtigste Dokument auf Reisen mit Hund und muss immer mitgeführt werden. Und dann geht es ans Kofferpacken.
2: Wichtig ist auf jeden Fall das gewohnte Futter, das Körbchen, Lieblingsleckerlis und vielleicht auch ein Lieblingsspielzeug. Gern auch eine Kuscheldecke oder ähnliches von zu Hause, um so ein Stück gewohntes Umfeld und vertraute Gerüche mitzunehmen.
1: Am Reiseziel angekommen, werfen wir dann noch einen Blick auf die Vorschriften der Unterkunft und nehmen auf andere Urlaubsgäste Rücksicht. Dann steht einem entspannten Urlaub nichts mehr im Weg.
2: An heißen Reisezielen würde ich Spaziergänge frühmorgens oder spätabends einplanen, immer frisches Wasser mitnehmen und natürlich den Hund auf keinen Fall allein im Auto lassen. Clever finde ich auch, die Kontaktadresse am Halsband zu befestigen, damit der Hund in der fremden Umgebung nicht verloren geht.
0: Tja, oder man nimmt ihn an die Leine, da bleibt er auch natürlich immer bei euch an der rechten oder linken Seite, wo er da gerade hin möchte. Aber wie gesagt, das sind solche kleinen Tipps für Hunde, die natürlich gern reisen. Ich weiß es von uns ein Hund, wenn ich brauche nur einen Autoschlüssel in die Hände nehmen. Ich brauche nur nichts, was sagen. Da rast der schon los und will mit mir Auto fahren. Ja, solche Tiere gibt's und die wird es auch immerhin geben. So, wir machen noch ein bisschen Musik. Wir haben schon wieder 9 Uhr und gleich 20 Minuten. Ich verquassel hier schon wieder meine Zeit. Aber wir haben noch ein bisschen Zeit. Und für den Ausfall, Entschuldigung nochmal. Oh,

Tja, die Bad Shop Boys natürlich. Oday, oday. Ja, da sind solche Klassiker aus den guten alten Zeiten. Ja, wie gesagt, heute ja natürlich Museumstag. Wer natürlich mal ins Museum gehen möchte und sagt, Mensch, du hast mich gerade auf die Idee gebracht, soll ich das tun? Und wer natürlich hier im Vogtland ist, der kann auch mal in dieses wunderschöne Heimatmuseum gehen. Das ist auch sehr, sehr sehenswert. Ich muss ehrlich sagen, ich überlege gerade die ganze Zeit schon, ob ich heute noch dorthin fahre und sage, ja, ich gehe vielleicht mal wieder ins Museum. Ich gestehe, ich bin auch jahrelang nicht in einem Museum gewesen. Mich würde vielleicht ins Museum mit reinbeißen als Figur, so als Gardefigur. Und ich stehe einfach da, stumm und steif. Und wenn die Leute vorbeikommen, mache ich, huh, da erschrecken die sich. Das würde klappen, weil ich könnte mich vor dummen Ideen einfach nicht retten, was ich in so einem Museum anstellen könnte. Aber so als Besucher muss man sich ja benehmen. Vielleicht klappt es mal. Lassen wir erstmal den Plattenteller noch ein bisschen drehen. Und das natürlich um 9 Uhr und 26 Minuten. Hier ist Tanja Lasch.

Tja, so ist es manchmal auch über Facebook, wenn der Plattenspieler dreht und gewisse Künstler dann sich sagen, oh, diesen Radiosender, den kenne ich noch gar nicht oder diesen DJ kenne ich noch nicht. Ich schicke ihn einfach mal eine Promo. Und da muss ich sagen, ich war gestern wirklich überrascht, als diese Promo reinkam per E-Mail, wo ich sage, der Thomas René, ja, mit seinem Lost Engel Girl, der klingt wie Thomas Anders, aber das ist er nicht. Nein, aber er macht wirklich, die Stimme ist fast genauso wie Modern Talking. Egal, aber er macht geile Musik. Hier ist Thomas René. Italo-Pop aus dem Jahr 2026.

0: Thomas, René natürlich, brandaktuell, 2 Wochen auf dem Markt, 2 Wochen im Handel, wie gesagt, Eurodance-Szene 2026, da ist auf jeden Fall zu finden. Ich sag mal so, ein bisschen was hat's an sich, dieses wunderschöne Lied. Und ja, und die liebe Elli aus Radeberg hat mir gerade geschrieben, ich soll doch bitte nach Klippenstein kommen, auf das Schloss Klippenstein nach Radeberg. Da kann ich auch das Burggespenst spielen. Da werde ich dich aber erschrecken, mein Fräulein, das sage ich dir. Du kannst ja Burgfräulein spielen. Du weißt, die Burgfräulein sind. Ja, Punkt, Punkt. Mehr sage ich jetzt nicht. Die Sendung ist nicht jugendfrei.
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1: Wassermann.
3: Neue Gedanken bringen Bewegung in vertraute Abläufe. Beruflich kann eine spontane Idee frischen Schwung in ein festgefahrenes Konzept bringen. Und in der Liebe entsteht Nähe, wenn Freiraum respektiert und dennoch echtes Interesse gezeigt wird.
1: Fische.
3: Die Woche wirkt emotional intensiver, aber auch klärender. Beruflich hilft es Fischen, sich nicht von kleinen Unsicherheiten ausbremsen zu lassen. Rund um Pfingsten schenken ruhige Momente in der Beziehung neue Verbundenheit.
1: Widder.
3: Die Energie richtet sich entschlossen nach vorn. Beruflich können jetzt mutige Entscheidungen wichtige Entwicklungen anstoßen. In der Liebe sorgt eine direkte, ehrliche Geste für spürbare Dynamik.
1: Stier.
3: Verlässlichkeit bleibt ein wichtiger Ruhepol. Beruflich zahlt es sich für Stiere aus, konzentriert und ohne Hektik an Zielen festzuhalten. In der Liebe entsteht durch gemeinsame Zeit ein Gefühl von Sicherheit und Wärme.
1: Zwillinge.
3: Gedanken und Gespräche bringen neue Perspektiven. Beruflich können jetzt kreative Impulse besonders inspirierend wirken. In der Beziehung sorgt Humor für Leichtigkeit und eine entspannte Nähe.
1: Krebs.
3: Gefühle von Krebsen stehen diese Woche stärker im Mittelpunkt als sonst. Beruflich hilft es, Grenzen bewusst wahrzunehmen und nicht jede Stimmung mitzunehmen. In der Liebe bringt ein stiller Moment Vertrauen und emotionale Tiefe.
1: Löwe.
3: Die eigene Präsenz entfaltet Wirkung, ohne laut zu werden. Beruflich überzeugen Löwen diese Woche eher mit einer klaren Haltung als mit großen Worten. Und in der Liebe sorgt eine herzliche Aufmerksamkeit für ehrliche Wertschätzung.
1: Jungfrau.
3: Struktur schafft Stabilität in den vorstehenden Feiertagen. Beruflich lassen sich Aufgaben erfolgreich ordnen, wenn Schritt für Schritt vorgegangen wird. In der Beziehung bringt ein gemeinsamer Plan Ruhe und Verlässlichkeit.
1: Waage.
3: Balance entsteht durch kleine bewusste Entscheidungen. Beruflich hilft diplomatisches Geschick dabei, Spannungen aufzulösen. Rund um die Pfingstfeiertage wirkt ein offenes Gespräch besonders harmonisierend.
1: Skorpion.
3: Tiefe Gedanken führen zu wichtigen Einsichten. Beruflich lohnt es sich, Details genauer zu prüfen und nicht vorschnell zu urteilen. In der Liebe entsteht durch Ehrlichkeit eine intensive Verbindung.
1: Schütze.
3: Neue Eindrücke wecken die Lust auf Veränderung. Beruflich können inspirierende Begegnungen frische Motivation bringen. In der Beziehung sorgt eine spontane Unternehmung über Pfingsten für lebendige Energie.
1: Steinbock.
3: Ruhige Konsequenz bringt Fortschritt. Beruflich zeigt sich, dass Ausdauer langfristig Wirkung entfaltet. In der Liebe schafft ein verlässlicher Moment Sicherheit und ein tiefes Gefühl von Zusammenhalt.
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Ausgespielt bis zur letzten Sekunde natürlich. Karat und der blaue Planet. Und das zum Sonntagmorgen. Wenn ich mal meinen Studiofenster

Future-Musik natürlich nochmal von ILO, vom Electric Light Orchestra. Und wenn ich gerade hier im Facebook mal so ein bisschen was geschnüffelt und ein bisschen gelesen habe, ja, dann muss ich sagen, ja, Aue, Erzgebirge Aue, es tut mir zwar leid, dass ihr abgestiegen seid in die Regionalliga, aber die Mutter, die Fans haben sich wieder für eine verrückte Tee entschieden. Sie waren in Schweinfurt mit den Motorrädern und haben... Ja, die nennen sich jetzt Feilchenbiker. Also, wenn da jemand mit lila Weste um die Ecke kommt, das sind alles alte Motorräder. Ja, ihr wisst ja, Feilchen ist Punkt, Punkt.

Musik natürlich vom Achim, dem Reichel. Ja, Kuddeldadlu macht auch gleich Feierabend. Wir haben es genau 9:52 Uhr natürlich hier zum Wachermacher am Sonntagmorgen. Und ich gehe jetzt wirklich dann auch so richtig in den Endspurt rein. Ich habe noch genau zweieinhalb Songs im Bär drin. Und dann sage ich danke für den Sonntagmorgen. Wir hören uns dann schon wieder am Pfingstsonntag, dann ist der Pfingstochse da. Ja, ich weiß bloß noch nicht, ob ich den Ochsen mit reinlasse oder ob ich der Ochse selber bin, das weiß ich noch nicht. Erstmal geht's Musik von ZZR.

Musik natürlich noch von ZZR und das soll es dann schon gewesen sein für den heutigen Sonntagmorgen. Tja, für den kurzen Ausfall muss ich mich nochmal entschuldigen. Ich weiß nicht, warum das I mal wieder weg war. Das I-Netz, das hat man jetzt für die letzten drei Mal schon öfters mal gehabt, dass da kurz nach 9 auf einmal der Stecker gezogen wurde. Ja. Ich weiß nicht, wer da wieder im Hintergrund rumgespielt hat. Aber das ist ja egal. Wir sind auf jeden Fall auf dem Weg und suchen und suchen und suchen und machen da überall jetzt irgendwelche Mausefallen dran, dass man den Stecker nicht mehr rausziehen kann. In diesem Sinne, nun sag schon Adieu. Das machen wir gleich.

Tja, nun sag schon adieu, das macht der Andreas jetzt. Ich bedanke mich natürlich nochmal bei allen Radiostationen, bei allen Hörern, die hier live dabei waren. Bis zum kommenden Sonntag, wenn der Pfingstock so leicht ins Fixpferd mit reinlässt. Ich weiß es noch nicht, keine Ahnung. Vielleicht wird es auch eine ganz verrückte Sendung. Ich kann es heute noch nicht sagen. Das ist dann so wieder, da kommt dann der DJ durch und dann, wenn der Schalter immer einmal oben rumgelegt ist, jetzt hat es wieder gesächselt, ja, der Schalter rumgelegt ist, kommt es aus der Eberlaus jetzt wieder. Und wenn der Schalter umgelegt ist und dann die verrücktesten Ideen kommen, kann ich mich immer nicht bremsen. In diesem Sinne, macht's gut. Schöne Woche. Bis zum kommenden Sonntag. Bis zum Pfingstsonntag. Und dann haben wir ja wieder eine kurze Woche. Und dann müssen wir erst wieder eine ganze Weile warten, bis wir wieder irgendwelche Feiertage haben. So, also macht's gut. Macht was Schönes draus. Schönen Sonntag. Das Dendestudio macht jetzt Feierabend. Euer Andreas. Geht jetzt endlich mal frühstücken. In diesem Sinne, macht's gut. Ciao, ciao.

0: Einen wunderschönen guten Morgen. Diesmal aus dem Sendestudio in Frankfurt. Wir schauen doch ganz gut und ganz gerne jetzt erst einmal.
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0: 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Und zwar nämlich in Kiel haben wir zurzeit Sonne, 11 Grad. Das ist der Wahnsinn. Es geht schon langsam wieder hoch, aber wenn man Richtung Westen guckt, also ich weiß nicht. Auf jeden Fall ist noch ein bisschen dunkle Wolken, sind noch unterwegs Richtung Düsseldorf zum Beispiel. 10 Grad haben wir es dort. Ist regnerisch. Also nicht Sonne, Regen. Mainz und Wiesbaden zurzeit auch ein bisschen regnerisch bei 11 Grad. In Frankfurt, da scheint momentan die Sonne, kann sich gerne so weiter durchschlingeln. Es sind auch 11 Grad. Und ja, wir gehen Richtung Osten rüber, Dresden bei 11 Grad. Da ja, ist ein bisschen Hälfte-Hälfte, so ein bisschen, aber mehr Sonne als Regen. Und in Berlin-Potsdam 11 Grad, Sonne ebenfalls, so ein bisschen, ein paar Tropfen sind unterwegs eben. Dann gehen wir Richtung Süden runter, München, da ist es ebenfalls so ein bisschen bewölkt, ganz klein wenig, aber da versucht die Sonne natürlich ihren Durchblick zuerst gattern. Und in Konstanz, da ist sogar Klettergefahr möglich, gibt's auch, ja, bei 8 Grad, an der Donau ist es sonnig bei 9 Grad, also wir halten uns doch lieber ein bisschen mehr im, ja, kann man sagen, Süden auf. Wäre auch schön, kann man wenigstens ein bisschen die Sonne genießen, gell? Gut, dann würde ich sagen, dann legen wir los hier und jetzt.
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Ja, hier bin ich und wir legen los. Wir haben ein Geburtstagskind. Ja, der macht nämlich jetzt hier den Anfang. Ja, wir wissen ja, dass es er ist. 80 wird er übrigens. Ja, heute. Udo Lindenberg. Ja, ich habe dafür...

Olio Zombies. Ja, manchmal ist es ein bisschen komisch mit dem ESC, also den Eurovision Song Contest. Ja, reden wir mal ganz kurz drüber. Ja, das, was da so abgeht, hat das was noch mit Musik zu tun oder wie denkt ihr darüber? Also ich fand es ja irgendwo ein bisschen schade, ne, dass noch nicht mal irgendeine Punktzahl mal rüberkam. Ja, richtig traurig irgendwie, ne? Sarah Engels hat wohl nicht geklappt mit dem 23. Platz. Naja, müssten wir höchstens die Tabelle mal umdrehen. Ja, dann sieht es schon besser aus, glaube ich. Man sollte es natürlich auch nicht so traurig nehmen, denn ja, die Dame kommt nämlich nächstes Jahr nach Frankfurt. Sie hat nämlich eine Tour angekündigt, auch ein Konzert in Frankfurt.

und 2027 mehr darüber, das erfahrt ihr in den weiteren Sendungen logischerweise. Und ja, ich habe natürlich ein bisschen Grand Prix Musik mitgebracht von damals. Schweden 1984 haben den Titel geholt und ja, die deutsche Beteiligung war natürlich von Mary Rose damals, Aufrecht gehen. Genau. Und ja, diese zwei Songs habe ich jetzt hier für euch.

damals Platz 13 für Deutschland, Mary Rose, Aufrecht gehen. Ja, damals hatte sich alles noch ein bisschen anders angehört. Ja, das wissen wir ja. Hier sind die Ärzte für euch. Schönen guten Morgen.

Hier sind die Big 80s. Der Sonntagvormittag, ja, mit kultigen Songs. Gaia Sturzflug machen hier weiter mit Besuchen Sie Europa und danach lassen wir es knacken. Genau, ich habe wieder eine Platte mitgebracht und zwar den Jule Nigel Band und Schatten an der Wand. Viel Spaß damit.

Ja, ja, wunderschöner Song eigentlich, ne? Genau, Julian Eigel und die Band dazu, damals aus den 80ern. Schatten an der Wand. Ja, ich habe hier das Cover in der Hand, 1988 damals. Ein Riesensong, ja. Fand ich richtig toll und es muss hier auch irgendwie sein, weil so viele 80er mittlerweile auch schon wieder in der heutigen Neuzeit gespielt oder auch gecovert werden. Ja, ich glaube, die 80er kommen immer wieder. So ein bisschen zeitlos, glaube ich. Auf jeden Fall, mehr Musik habe ich gleich. Und zwar nämlich von Mike Krüger. Ja, da lachen wir uns wieder ein bisschen schepp. Ist ja so ein Blödelsong. Ja, ihr wisst ja, wen ich meine. Mehr Musik jetzt hier erst einmal von Wang Zhang. Dancehall Days. Kultsong aus den 80ern, warum auch immer. Ist ja auch die Kultsendung, genau. Hab schon fast vergessen hier.

0: Tears for Fears. 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

0: hör auf.
1: Ja, die Himmelspforte. Habe schon fast irgendwie erwartet, glaube ich. Ne? Mike Krüger, ja, damals, das waren ja noch ganz andere Songs als heute. Manchmal ist das ja einfach so, weil irgendwo manche zeitlose Songs, wie gesagt, was ich schon gesagt habe, tauchen irgendwann mal wieder auf. Entweder als Cover-Song oder einfach, genau, er wird ganz neu aufgelegt. Oder der nächste Musikwunsch. Ja genau, das muss ich jetzt einfach auch mal loswerden. 1983 damals. Ja, da wurde dieser Song veröffentlicht. Und zwar nämlich von Sting und beziehungsweise The Police. Ja, wurde damals natürlich auch von Sting geschrieben, dieser Song. Every Breath You Take. Genau. Und 1983, im Mai war es, also fast auf den Tag, kann man sagen. Ja, 3 Tage daneben, aber am 20. Mai 1983 war die Veröffentlichung damals. New Wave Pop. Und ja, hier ist Sting mit The Police und ein Wunsch für unsere Brigitte. Ja, viel Spaß damit.

Gleich habe ich ein bisschen Filmmusik mitgebracht, aber zunächst vorher gibt es noch Shattered Dreams. Kennt ihr das noch? Klare Sache, ne? So Kultsongs am Sonntagvormittag. Da kann man auch mit wach werden. Hier, Johnny Hates Chess.

Filmmusik, und zwar nämlich war das nämlich von Rocky Balboa damals. Ja, war tolle Filmmusik. Also es gab ja auch noch mehr Filmmusiken natürlich in den 80er Jahren. Ich stöbere hin und wieder mal immer über irgendwas mal drüber. Ich denke mir mal, es gibt ja so viele Songs, das ganze Jahrzehnt mit so vielen Songs. Ich weiß ja gar nicht, ob man eigentlich alles spielen kann, ob man alles kriegen kann. Wenn ihr natürlich irgendwie noch was auf Lager habt, wo ihr denkt, ah, das könnte ich doch auch mal in so eine Playlist reinpacken, dann könnt ihr euch natürlich gerne melden per WhatsApp 0151 54 27 31 73. Natürlich findet ihr mich natürlich auch in eurem Lieblingsradio oder auf jackffm.de. So, jetzt geht's mit Musik weiter. Ich habe nämlich die nächste Dame wieder dabei. Paula Abdul, Straight Up, ein Kultsong. Kommt aber zum Jahrzehnt eigentlich eher, ja, fast zum Schluss. Ist leider so. Aber dennoch waren es tolle Songs in den 80er Jahren. Ich lasse mir ein bisschen was einfallen noch.

hat manchmal natürlich auch immer wieder mal bekannte Songs dabei, wo man eigentlich auch mitsingen kann. Selbst unsere Brigitte geht jetzt ab in die Küche und selbst in der Küche, da sollte man beim Kochen auch ein bisschen witzig sein, oder? Ist ja alles nicht so einfach heutzutage, wenn man natürlich auch ein Radio mitnimmt oder mitnehmen kann, wie zum Beispiel auch das Handy, wo es ganz da rumdudelt. Genau. Hier ist ein Go West und We Close Your Eyes.

0: eigentlich schade, dass immer wieder ja, die Frage bei mir aufkommt, warum haben die damals nicht selber gesungen? So haben sich wahrscheinlich auch schon viele andere Leute gedacht, naja, vielleicht ist das ja einfach so, weiß man ja nicht. Gut, Milli Vanilli haben wir gerade gehört, I'm Gonna Miss You. Und jetzt, She's a Lady habe ich rausgesucht in der instrumentalen Fassung. Genau, hier und jetzt lassen wir es wieder knacken.
1: Wir lassen es knacken.

Das ist ein Ende, gell? Ja, manchmal weiß man gar nicht, wie das Ende ist, ja, von manchen Songs. Entweder sie werden hinten leise oder es kommt ein abrupter Schlag, der dann zu Ende ist. Hier sind Big Fun.

Jetzt habe ich wieder mal eine Maxi-Version mitgebracht. Anschließend hört ihr den goldenen Reiter, da könnt ihr weiterreiten. Genau, und zwar nämlich, vorher gibt es eine Maxi-Version, die hört man ja eigentlich auch fast gar nicht mehr. Die, ja, eigentlich, wenn man so eigentlich sucht, direkt sucht, dann ist sie da, auf jeden Fall. Aber irgendwo, ja, gibt es sie eigentlich seltener noch zu hören. Aber den Titel, den kennt man auch aus den 80ern. Hier ist Kylie Minogue, Got to be Certain. Genau, so heißt er. Und hier ist die Maxi-Version für euch.

Ein wunderschöner Song, genau, von Joachim Witt, der Goldene Reiter. Kult natürlich auch am Sonntagvormittag in deinem Lieblingsradio. Dietmar Schönherr hat Geburtstag, oder er hätte Geburtstag, er ist ja auch leider schon von uns gegangen. Ja, österreichischer Schauspieler, Schriftsteller und Moderator und sogar Kommandant Cliff, ja, McLean. Den kennt ihr doch bestimmt noch von der Raumpatrouille Orion. 1966 wurde er damals bekannt. Und natürlich, wenn wir gerade schon so weit sind, Udo Lindenberg, den haben wir ja schon gleich am Anfang gehabt der Sendung. Und ja, wir schauen natürlich auf den heutigen 17. Mai. Ganz kurz drüber, 137. Tag des Jahres, 20. Kalenderwoche. Sternzeichen haben wir Stier. Name zum Beispiel, also Namenstag, die heute sind, Antonella, Dietmar und Pascal. Ist auch nicht so schwierig. Wer noch Geburtstag hat, ist Enya. Ja, Udo Lindenberg haben wir ja schon genannt. Dann haben wir den Cosma Schiever-Hagen und ja, Dennis Hopper hätte Geburtstag und ebenfalls auch Dietmar Schönherr. So, wir schauen mal. Heute gestorben zum Beispiel auch der große Komponist Vangelis. Ist auch schon eine Zeit lang her. Ne? Auch heute gestorben Donna Summer zum Beispiel.

Das war's von meiner Seite her. Ja, 2 Stunden gehen halt relativ zügig davon und ja, wir hören uns wieder, wenn ihr Lust habt, 14-tägig. Und das ab 10 Uhr am Sonntag. Wenn es mal ausfallen sollte, werdet ihr auf jeden Fall rechtzeitig, ja, wird es bekannt gegeben auf jeden Fall. Und ja, den letzten Rest habe ich jetzt hier noch an After the Fire. Ihr kennt das ja noch damals von einer sowas. Ja, Thomas Gottschalk hat das immer als Erkennungsmelodie genommen. Und damit sage ich Dankeschön fürs Zuhören. Ich wünsche euch einen schönen Sonntag, einen guten Start in die neue Woche und ja, macht das einfach, was euch gefällt oder auch nicht. Macht's gut, bis zum nächsten Mal.

0: Einen wunderschönen Mittag hier bei Illertal FM. Ja, Kindersendung ist wieder am Start. Und ich begrüße euch recht herzlich. Am Mikro ist jetzt die Ellen. Und ich habe heute einen Überraschungsgast dabei. Jawohl, haben wir schön heimlich gehalten. Heimlich können wir. Also einfach quasi die Klappe halten. Nee, du jetzt nicht. Du musst jetzt was sagen. Mal gucken, ob er ihn kennt.
1: Ja, eher der überraschte Gast, oder? Hallihallo, Hallöchen, hier ist er, euer Sascha. Heute nicht im Illertal, sondern in China, in Bagdad.
0: Ja, da hat nämlich sein Chef schon gemeint, oh, du gehst nach China. Ja, nee, Bagdad liegt im Schwabenland, jawohl. Halbe Stunde von Stuttgart entfernt, da ist nämlich mein Sendestudio. Genau, und der Sascha ist heute bei uns zu Gast. Ich wünsche euch jetzt die nächsten 2 Stunden ganz viel Spaß mit Hits für Kids und natürlich auch wieder Geschichten für die Kids. Bettina Kender, komm lieber Mai und mache passend.

Bei unseren einheimischen Vögeln geht es nach der Zeit der Vogelhochzeit an die Arbeit. Sie bauen ihre Nester. Vogelmütter tragen ihre Kinder nicht im Bauch. Das wäre zu unpraktisch. Mit 3 bis 5 Vogelkindern im Bauch oder noch mehr würde die Vogelmama kugelrund und viel zu schwer zum Fliegen. Also legen Vogelweibchen Eier. Darin sind die winzig kleinen Vogelbabys gut geschützt und versorgt, bis sie groß genug zum Schlüpfen sind. Die Eier sind ganz verschieden.

klein oder groß, rötlich, grünlich, bräunlich, bläulich, gesprenkelt, getupft oder einfarbig. Und sie liegen in ganz verschiedenen Nestern an ganz verschiedenen Stellen. Es gibt Nester in Bäumen und Büschen, in Mauerlöchern und am Boden, unter Stalldecken und Hausdächern und manchmal sogar in Briefkästen. Und weißt du, wer sein Nest auf dem Bauernhof unter der Decke des Stalles baut? Richtig, die Schwalbe. Das Baumaterial für ihr Nest tragen die Vögel auf Tausenden von Flügen zusammen. Zweige und Blätter, manchmal auch Stückchen von Schnur und was sonst noch geeignet erscheint. Damit es schön zusammenhält, bauen viele Vögel klebrige Spinnweben ein oder kleben alles mit ein bisschen Spucke zusammen. Und weil ein Kinderbett weich und warm und kuschelig sein soll, wird das Ganze noch ausgepolstert. Mit Tierhaaren, Pflanzenwolle, Federn und Moos. Damit die Vogelbabys in den Eiern wachsen können, brauchen sie viel Wärme. Wenn sie von Mama, Papa oder beiden ausgebrütet sind und sich aus dem Ei herausgepickt haben, sind die meisten noch nackt und hilflos. Und sie wollen gefüttert werden, denn sie sind sehr, sehr hungrig.

0: Ja, die drei Chinesen. Mit dem Kontrabass, kennst du das Lied auch noch? Ja, hast du
1: Boah.
0: schön mitgeträllert. Ich habe mir überlegt, mache heimlich das Mikro an. Dann hört er das auch mal, aber so gemein wollen wir ja nicht sein, ne?
1: Da wären wir aber zusammengewachsen. Aber hallo.
0: Naja, ist ja nicht schlimm, ne? So, weiter geht's natürlich für unsere Kids, und zwar Susi und die Kita-Strolche. War das gerade? Und jetzt geht's weiter mit Simone Sommerland und Schmetterling, du kleines Ding.

0: Ja, Schmetterling, du kleines Ding. Ja, für euch hier in Illertal FM die Ellen Mim.
1: Sascha, hallihallo.
0: Ja, bis 14 Uhr jetzt Hits für Kids von unsere Illerfrösche. Die Sendung für die Kleinsten. Oder die, wo klein geblieben sind, so wie mir.
1: Ja, eben. Aber was ich dich immer schon fragen wollte, wie bist du eigentlich auf diese Kindersendung kommen zu machen?
0: Keine Ahnung, war mal wieder so ein Einfall zwischen Kaffee und Toilette gehen.
1: Da hast du gute Einfälle.
0: Ja, mache ich öfters. Nee, war einfach, ist genauso wie die Adventssendung.
1: Die
0: Weihnachten,
1: auch mega cool ist.
0: Advent, finde ich schön. Und da habe ich gedacht, da dazu eine Sendung mal zu machen, finde ich gar nicht schlecht. Und ich finde einfach, manchmal kommen die Kleinen ein bisschen zu kurz.
1: Das stimmt.
0: Und es ist einfach für manche Erwachsene auch schön, einfach in Kindheit zurückzugehen, sei es jetzt mit Filmmusik, mit Lieder aus dem Kindergarten. Ja, das finde ich einfach schön. Da das innerliche Kind, wo manche leider verlernt haben, einfach wieder rauszuholen. Und ja, so ist das eigentlich entstanden, beide Sendungen.
1: Und sie hat auch richtig zufriedenes Lächeln auf dem Gesicht. Man sieht richtig, dass es Spaß macht.
0: Ja.
1: Und das freut mich. Vielen, vielen Dank dafür, dass du dich so engagierst. Und da muss man natürlich die Hörer auch sagen, wir gehen jetzt dann ins 10. Jahr, gell? Wir haben zwar lange keinen Kontakt gehabt.
0: Krieg ich da einen Orden?
1: Eigentlich muss man mir den geben, oder?
0: Ach so, dass du es mit mir aushältst. Okay. Ja, stimmt. Die Ellen, die kann schon manchmal anstrengend sein, ja. Vor allen Dingen ist sie ehrlich und direkt.
1: Das stimmt. Und einfach wäre ja zu leicht.
0: Genau. Und kennst du noch den Song, weißt du, wie viele Sternlein stehen?
1: Oh ja.
0: Habe ich jetzt im Gepäck. Von Tara G. Zindel.
1: Dann ab durch die Mitte.

0: So, jetzt haben wir noch einen Song im Gepäck und dann gibt's schon die erste Geschichte für unsere großen und kleinen Kinder. Ja, ich sag noch mal ein liebes Hallo hier bei uns im Ellertalradio und begrüße natürlich die neuen Gäste, die jetzt zuhören. So, jetzt hat er mal, weißt du, wie viele Sternlein stehen? Kennst du noch Hänschen? Klein ging
1: Oh ja,
0: allein.
1: aber ich singe jetzt nicht, sonst schmeiß Mikro kaputt.
0: Du, das ist, ich habe extra ein stabiles
1: Weil
0: gekauft.
1: das ist immer jedes Mal Glückssache, wenn man mich fotografiert, wenn der Fotoapparat danach noch geht.
0: Ja.
1: Weißt du, nicht, dass da noch was zerreißt?
0: Nee, Fotos sind eh, mag ich gar nicht. Nein.
1: Habe ich dich überrascht?
0: Überraschung.
1: Überraschung.
0: Hänschen klein.
1: Ging allein.
0: Von De Warburger Märchenkinder.

Das Einhorn mit dem Glitzerschnupfen. Als das Einhornkind an diesem Morgen erwachte, wusste es gleich, dass etwas nicht stimmte. Nicht, dass ihm etwas wehtat, oh nein, es war eher ein Kitzeln. Eins, das tief in der Nase saß und sich benahm, als habe es dort heimlich Wurzeln geschlagen. Das Einhornkind blinzelte, schüttelte den Kopf und schnupperte vorsichtig. Da kribbelte es schon wieder. Hatschi! Ein feiner Schimmer stob vor seiner Nase in die Luft. Er glitzerte rosig, silbern und bläulich zugleich, drehte sich einmal im Sonnenlicht und setzte sich dann auf die Bettdecke, auf das Kopfkissen und auf die Mähne des Einhornkindes. Das Einhornkind riss die Augen auf. Oh weh, sagte es. Es kannte das. Alle jungen Einhörner bekamen irgendwann einmal den Glitzerschnupfen. Das war keine schlimme Krankheit. Man bekam kein Fieber davon, keine Bauchschmerzen und auch keinen Husten. Nur dieses entsetzliche Kitzeln in der Nase. Und bei jedem Niesen flog Glitzerstaub durch die Gegend und blieb hartnäckig überall sitzen, wo er nicht sitzen sollte. Das Ärgerlichste daran war, gerade heute wollte das Einhornkind zu Mia. Mia war ein Menschenkind und seine beste Freundin in der Menschenwelt. Sie wohnte am Rand eines kleinen Städtchens in einem Haus mit grün gestrichenen Fensterläden und einem Kirschbaum hinter dem Zaun. Wenn das Einhornkind bei ihr zu Besuch war, lasen sie in Büchern, bauten Höhlen unter dem Küchentisch oder zeichneten Landkarten von erfundenen Ländern, in denen es Schokoladenberge und Limonadenquellen gab. Ich kann jetzt unmöglich hin, murmelte das Einhornkind und schnupperte vorsichtig gegen das nächste Kitzeln an. Da steckte die Mutter den Kopf zur Tür herein. Sie sah einen Blick auf die glitzernde Bettdecke, nickte und sagte, aha, Glitzerschnupfen. Ausgerechnet heute, seufzte das Einhornkind. So ist das bei solchen Sachen, sagte die Mutter. Sie suchen sich den unerquicklichsten Tag aus. Ich wollte zu Mia. Dann musst du besonders aufpassen. Ich werde nicht niesen. Die Mutter hob die Augenbrauen. So etwas sagen nur junge Einhörner. Und sie sagen es meistens kurz vor dem nächsten Nieser. Das Einhornkind wollte widersprechen. Es holte Luft. Hatschi! Es presste den Mund zusammen, kniff die Augen zu und hielt sich die Nase mit beiden Hufen zu. Nichts geschah. Es atmete auf. Siehst du? In genau diesem Augenblick kam der Nieser hoch. Hatschi! Diesmal stob der Glitzer bis an den Türrahmen. Die Mutter bekam einen silbernen Punkt auf die Stirn, der dort sitzen blieb wie ein winziger Stern. Aha, sagte sie, ganz ausgezeichnet beherrscht. Das Einhornkind senkte den Kopf. Ich kann mir doch nicht absagen. Die Mutter dachte einen Moment nach. Dann geh. Aber bleib im Gartenhäuschen hinter ihrem Haus. Da seid ihr für euch. Und sobald es in der Nase kitzelt, drehst du dich von allem weg. Von allem? Von allem. Also machte sich das Einhornkind auf den Weg. Der Pfad zur Menschenwelt führte durch einen alten Hohlweg, über dem Haselzweige ineinandergriffen. An seinem Ende stand, halb verbogen unter Efeu, ein rostiges Gartentor. Trat man hindurch, so war man nicht mehr im Silberwald, sondern hinter Mias Kirschbaum. Mia wartete schon. Da bist du ja, rief sie. Psst, nicht so nah. Mia blieb stehen. Was ist denn bei dir los? Das Einhornkind trat vorsichtig aus dem Schatten. Seine Mähne war geschniegelt, sein Horn blank poliert und dennoch sah es unerquicklich aus. Ich hab Glitzerschnupfen. Mia legte den Kopf schräg. Ist das schlimm?
Nur für Teppiche, Tischdecken, Vorhänge, Bücherregale, Brotkörbe, Stuhlkissen und alles, was man sauber haben möchte. Mia machte große Augen. Das klingt eher lustig. Das klingt nur für Menschen lustig, erwiderte das Einhornkind. Für junge Einhörner ist es unerquicklich. Mia musste lachen. Komm, dann gehen wir ins Gartenhäuschen. Da kann nicht viel passieren. Und weiter geht's gleich mit Teil 2 davon.

0: Ja, der Baumeister, ja, die schaffen alles. So, bei der Conny, bei dem Einhorn gab es eine kurze Pause. Da gibt es nachher der Teil 2. Aber erstmal für euch Conny und Manege frei.
1: Manege frei für unsere lustigen Clowns. Sie sehen den
2: Hoho!
1: starken
2: Hey,
1: Max
2: ho!
1: Und Lucy
2: Ha!
1: lustig.

0: Hallo. Und ihr? Habt ihr euch angemeldet?
1: Ja, als Clowns.
0: Hervorragend. Ah, hier. Ihr seid Conny und Simon, richtig?
1: Mhm.
0: Und ich bin der dumme August.

So, und weiter geht's mit Teil 2, dem Einhorn und dem Glitzerschnupfen. Die kamen ja jetzt bei Mia im Garten an und Mia sagte ja, komm, wir gehen ins Gartenhäuschen. Das Gartenhäuschen war klein und roch nach Holz, Äpfeln, Sommersonne. An der Wand hing ein alter Spaten. Auf dem Tisch stand ein Krug mit Margeriten und in der Ecke lagen Decken und ein Korb voller Bastelsachen. Wir könnten ein Piratenschiff basteln, sagte Mia. Oder Schatzkarten, sagte das Einhornkind. Oder beides. Sie setzten sich an den Tisch, Mia schnitt Segel aus Papier, das Einhornkind zeichnete eine Insel mit einem Vulkan, drei Palmen und einer Höhle, in der nach seiner festen Überzeugung mindestens 7 Schatzkisten standen. Eine Weile ging alles gut. Dann begann es in der Nase des Einhornkindes wieder zu kribbeln. Es hielt inne. Oh, sagte es. Mia sah auf. Oh, gut oder oh, schlecht? Sehr schlecht. Sofort sprang das Einhornkind auf, drehte sich zum offenen Fenster und presste die Hufe gegen die Nase. Hä? Hä? Mia duckte sich aus reinem Vorsichtsgefühl unter den Tisch. Hatschi! Ein ganzer Schwall Glitzerstaub flog hinaus in den Garten. Leider nicht nur hinaus in den Garten. Ein Teil drehte sich im Luftzug um, wirbelte zurück und vereilte sich im Häuschen. Die Margeriten funkelten, der Spaten funkelte, der Bastelkorb funkelte, sogar die Schatzinsel bekam einen schimmernden Rand, sodass der Vulkan aussah, als hätte er Sternenstaub verschluckt. Mia kroch unter dem Tisch hervor, blinzelte und begann zu lachen. Erst kicherte sie nur, dann lachte sie so sehr, dass sie sich am Stuhl festhalten musste. Entsetzlich, sagte das Einhornkind niedergeschlagen. Wunderschön, verbesserte Mia. Das sagst du nur, weil du kein Einhorn bist. Das sage ich, weil ich dein Nieser gerade aus meinem alten Bastelhäuschen einen Zauberort gemacht hat. Das Einhornkind wollte würdevoll bleiben, aber da kitzelte es schon wieder. Nicht schon wieder, rief es. Diesmal schaffte es nicht einmal mehr bis zum Fenster. Hatschi, hatschi, hatschi. Nun war es wirklich geschehen. Der Tisch glitzerte wie mit Frost überzogen. Die Stuhllehnen glitzerten, die Scheiben glitzerten. Selbst Mias Zöpfe hatten nun silberne Sprenkel drin. Und auf der Nasenspitze des Einhornkindes saß ein rosafarbener Stern. Einen Augenblick lang war es ganz still. Dann sagte Mia, jetzt sieht es hier aus wie in einem Palast für Könige, Zauberer und Geburtstagskuchen. Das Einhornkind musste trotz allem lachen. Meine Mutter wird fragen, warum der ganze Schuppen glänzt. Was wirst du sagen? Mia dachte nach, dass die Sonne heute besonders tüchtig war. Das glaubt sie dir nie. Dann sagte ich, ich hätte gebastelt. Mit was denn? Mia sah sich um, mit Glitzer. Das Einhornkind stöhnte, Menschenkinder haben es gut. Ihr dürft Glitzer benutzen, ohne euch zu schämen. Dafür können wir keinen Regenbogenwege finden, sagte Mia. Das war wahr. Und weil es wahr war, tröstete es das Einhornkind ein wenig. Die beiden machten sich an Zaubermachen. Mia holte ein Kehrblech. Das Einhornkind schüttelte die Decken aus. Doch je mehr sie wischten, desto mehr funkelte es. Der Glitzer war hartnäckig. Und wenn man glaubte, man hätte alles zusammen, dann saß schon wieder ein silberner Punkt auf dem Krug oder ein rosiger Streifen auf der Fensterbank. Endlich gaben sie es auf. Es hat keinen Zweck, sagte Mia. Jetzt bleibt es eben so. Das Einhornkind sah sich um. Das Häuschen glänzte von oben bis unten, aber unerquicklich war es, wenn man ehrlich war, gar nicht mehr.
eher heimelig, ein bisschen wie ein geheimer Festsaal. Da hörten sie Schritte im Garten. Mia und das Einhornkind fuhren zusammen. »Meine Mutter«, flüsterte Mia. Die Klinke der Tür bewegte sich. Schnell sprang das Einhornkind hinter einen alten Paravar in der Ecke. Mia stellte sich davor. Breitbeinig und so unschuldig, wie ein Kind nur aussehen kann, das in den letzten 10 Minuten ein Gartenhäuschen in eine Glitzerkammer verwandelt hat. Die Tür ging auf. Mias Mutter blieb auf der Schwelle stehen. Sie sah den glitzernden Tisch, die glitzernden Margeriten, die glitzernden Fensterscheiben und schließlich Mia. »Aha«, sagte sie. Mia schluckte. »Was hast du denn hier angestellt?« Mia holte Luft. Hinter dem Paravar hielt das Einhornkind ebenfalls die Luft an. »Ich habe«, sagte Mia tapfer, »gebastelt.« Die Mutter sah sich noch einmal um, dann strich sie mit einem Finger über den Tisch, auf dem prompt ein silberner Schimmer haften blieb. Zu Mias großer Verwunderung lächelte sie. »Das sehe ich. Bist du böse?« »Ein bisschen erstaunt bin ich schon«, sagte die Mutter. »Aber böse? Nein. Man kann einem Ort Schlimmeres antun, als ihn zum Funkeln zu bringen.« Sie ging wieder hinaus. Mia wartete, bis ihre Schritte verklungen waren. Dann fiel sie vor Erleichterung auf den Stuhl. Das Einhornkind kam hinter dem Paravar hervor. »Sie weiß etwas«, sagte es. »Mütter wissen fast immer etwas«, sagte Mia. Das Einhornkind nickte. »Das ist bei Einhornmüttern genauso.« Am Nachmittag saßen die beiden vor dem Häuschen im Gras. Die Sonne stand warm über dem Garten und durchs Fenster sah man das Glitzern auf Tisch und Krug und Blumen. »Weißt du«, sagte Mia, »eigentlich bin ich froh, dass du gekommen bist, auch mit Glitzerschnupfen.« »Ehrlich?« »Natürlich, so etwas erlebt man nicht alle Tage.« Das Einhornkind lächelte, dann kitzelte es schon wieder in der Nase. Mia sprang lachend auf. Diesmal aber nach da drüben, nicht wieder ins Häuschen. Das Einhornkind drehte sich hastig zum Kirschbaum. Hatschi! Ein silberner Staubregen legte sich über das Gras, beide sahen ihn an. Dann lachten sie, bis ihnen die Tränen kamen. Und noch lange danach, wenn am Abend die Sonne tief stand und das Gartenhäuschen im goldenen Licht glänzte, meinte Mia, dass es der schönste Unfall gewesen sei, den man sich nur denken konnte. Das Einhornkind aber fand, dass ein

0: So, ich muss ja zugeben, bei der Geschichte mit dem Einhorn, ja, ich habe mir teilweise das Grinsen auch nicht verheben können, weil ich stelle mir das immer dann gleich bildlich vor. Wie war es bei dir?
1: Ja, vor
0: So ein
1: allem, genau,
0: Glitzerschnupfen.
1: wenn das dann so an die Schränke runterläuft oder so. Oder wenn es dich anniest. So.
0: Ja gut, da ist ja kein Schleim in dem Sinne dabei, das ist ja nur Glitzer, was da rauskommt.
1: Achso, dann habe ich ein bisschen übertriebenes Kopfkino.
0: Ja, du hast das gleich mal wieder ganz schlecht vorgestellt.
1: Ja.
0: Naja, so, jetzt hat man natürlich ein.

So, der nächste Song steht in der Stadtlöcher für euch. Das ist der Detlef Jürker mit 1, 2, 3 im Sauseschritt. Und dann gibt's die nächste Geschichte.

Die Fehlerkobolde. Es war einmal ein Junge namens Finn. Finn konnte rennen, lachen und rechnen. Doch wenn ihm ein Platzer passierte, zog sich in seinem Bauch ein Knoten zusammen. Wenn das jemand merkt, lachen alle, dachte er und versuchte, seine Fehler unter den Teppich zu kehren. Eines Montags spielte Finn nach der Schule Ball im Hof. Der Ball sprang höher, als Finn rechnete. Und zack, ein Fenster bekam einen Sprung. Finn blieb stehen, schaute auf die glitzernden Splitter und rannte davon. Zu Hause sagte er kein Wort. In der Nacht klopfte es an der Schreibtischschublade. Klack, klack. Finn schaute vom Bett auf. Aus dem Spalt kroch eine winzige Gestalt mit Mütze, grünem Mantel und einem Grinsen, das bis zu den Ohren ging. Da kam noch eine und noch eine. Sie huschten heraus, so schnell, dass Finn kaum mitzählen konnte. Ha, ein versteckter Patzer, rief der erste Kobold. Wir sind die Fehlerkobolde. Wo ein Fehler versteckt wird, da legen wir los. Bevor Finn antworten konnte, huschten die Kobolde durchs Zimmer. Einer knotete die Schnürsenkel aneinander, ein anderer tauschte die Kappen der Filzstifte, sodass keine Farbe zur richtigen Kappe passte. Der dritte klebte heimlich Finns Hausaufgabenheft an die Unterseite des Stuhls. Als Finn am Morgen erwachte, musste er lange danach suchen. In der Schule wurde es schlimmer. Finn hatte die Matheaufgaben am Wochenende bei einem Freund abgeschaut. Er erzählte niemandem davon und legte die fertigen Blätter in seine Hausaufgabenmappe. Gerade als die Lehrerin sagte, ich sammle jetzt ein, krabbelten die drei Fehlerkobolde aus seinem Ranzen heraus, turnten über die Bank und riefen, schummeln und verbergen, das schmeckt uns. Finn griff nach seiner Mappe und erstarrte. Die sauber aufgefüllten Blätter sahen plötzlich fremd aus. Aus Pluszeichen waren Minuszeichen geworden. Eine 8 hatte jemand zur 3 geknickt. Und bei den Ergebnissen war hier und da einfach eine 0 dazugekommen. Sogar die Rechenwege waren verbessert worden. Pfeile, Kreise, krumme Häkchen, alles so, dass es am Ende garantiert nicht mehr stimmen konnte. Am nächsten Tag kam der Test zurück. Eine rote 6 sprang Finn direkt ins Auge. Er presste die Lippen zusammen und versteckte die Blätter in seinem Ranzen. Keiner soll das sehen, dachte er. Da polterte es unter der Schulbank. Der kleine Trupp Fehlerkobolde sauste hervor, kletterte an Finns Stuhlbeinen hoch und brachte Hefte, Stifte und Bücher durcheinander. Eine Brotdose sprang auf, Apfelschnitze rollten über den Boden und Finn musste hinterherjagen. Nach dem Unterricht fand Finn im Schulhof eine kleine Karte. Darauf stand in krakeliger Schrift, wenn du deine Fehler nicht zugibst, wird unser Chaos größer. Finn schluckte, er wusste, so geht's nicht weiter. In seiner Tasche knisterte der zerknüllte Test. Und in seinem Kopf hockten die Koboldworte. Wenn du deine Fehler versteckst, machen wir Schabernack. Sein Hals wurde eng, er packte den Ranzen fester, richtete die Schultern auf und ging los. Kaum setzte er den ersten Schritt, lugten die drei Fehlerkobolde neugierig aus seinem Ranzen heraus, die Mützen schief, die Augen blitzelnd. Na, willst du's wirklich sagen? Kicherte einer. Wenn du kneifst, schlagen wir erst richtig Alarm, rief der zweite und tippte gegen Finns Tasche. Finn biss die Zähne zusammen. Heute nicht, murmelte er und ging weiter. Er überquerte den Hof. Mit jedem Schritt rückte die Tür zur Hausmeisterin näher. Hinter dem Fenster stapelten sich Besen und Eimer. Finn blieb vor einer der Türen stehen. Sein Herz hämmerte. Er hob die Hand und klopfte. Ja, die Hausmeisterin öffnete die Stirn in Falten. Finn presste die Finger
an die Hosennähte, damit sie nicht zappelten. Ich war's, sagte er. Das Fenster im Hof, der Ball. Und dann ist es passiert. Ich war feige und bin weggerannt. Die Federkobolde hielten den Atem an, als würden sie auf Geschrei warten. Einer grinste schon, als könne er es kaum abwarten. Doch die Hausmeisterin atmete aus. Danke, dass du es sagst, meinte sie. Das Fenster muss ersetzt werden. Du hilfst nachher beim Aufräumen im Hof und zu Hause sagst du deinen Eltern Bescheid. Dann klären wir, wie das bezahlt wird. Finn nickte schnell. Ja, mach ich. Und noch bevor er die Tür ganz hinter sich schloss, nahm er sich fest vor, die nächsten Aufgaben machte er allein, Schritt für Schritt, auch wenn es länger dauert. In seinem Schulranzen scharrte es empört. Die Kobolde verzogen die Gesichter. Keine Panik, kein Durcheinander, nur klare Worte und ein Plan. Genau das mochten sie gar nicht. Nachmittags half Finn im Hof beim Aufräumen. Danach ging er nach Hause und erzählte seinen Eltern die ganze Geschichte. Abends schrieb er die Matheaufgaben neu. Es kostete ihn Mühe, doch es war richtig. Und seit diesem Tag wussten die Fehlerkobolde, bei Finn fanden sie keinen Platz mehr für ihre Streiche. Und dann

0: Ja, Nano vom Planeten X. Aber Sascha, was mich jetzt interessieren wird.
1: Oweia.
0: Ja, genau. Oweia. Was hast denn du so als Kind angestellt?
1: Oh, jede Menge.
0: Zum Beispiel?
1: Also wir haben immer Rennen zu mir gefahren mit den Fahrrädern. Und so geschickt, dass ich irgendwann mal das Schildle vom Kettka vom Nachbarkind im Knie hatte.
0: Oh.
1: Das hat ganz schön Aura gemacht.
0: Okay.
1: Aber wenn wir beim Thema sind, was hast denn du angestellt?
0: Ich bin Garage runtergerannt und hab mir die Knie bremst.
1: Aua! Das hat bestimmt auch getan.
0: Das sah auch gut aus. Vor allen Dingen ist der Verband von der Oma kleben geblieben. Das war toll.
1: War super. Aber weißt du, was du bestimmt nie geschafft hast? Dreimal über dasselbe die Ziegelstein zu fallen.
0: Doch.
1: Echt?
0: Aber weißt du, was da machen musst?
1: Nö.
0: Wenn du irgendwo drüber stolperst, musst du wieder zurückgehen und das Ganze bewusst nochmal gehen und dann den Fuß so lupfen, dass du nie wieder drüber stolperst. Das hilft.
1: Echt? Hm? Da muss ich mal ausprobieren. Na, lieber nicht.
0: Na doch. Doch, hab ich gemacht. Nee, was haben wir gemacht als Kids? Draußen gespielt?
1: Ja.
0: Da werden ja heute die Kids beleidigt. Ich glaube, unser Hausarrest von früher wäre für die heutigen Kids, du musst rausgehen zum Spielen.
1: Das könnte sein.
0: Weil für uns war es damals ein Graus, drinnen zu sein.
1: Ja, für mich auch. Aber, weißt du, was immer aufregend war? Regenwürmer zu jagen und Schnickler zum Jagen. Weil die habe ich dann immer genommen und in so einen Eimer rein und dann erstmal bei mir ins Haus mit rein genommen, wenn es schlecht wird.
0: Oh.
1: Und gefüttert und so.
0: Oha.
1: Also die Würmer haben nicht lange überlebt, aber die Schnecke.
0: Ja gut, Schnecken ist ja nicht ganz so schwierig. Aber Würmer brauchen halt Erde, ne?
1: Ja, das habe ich auch dann gemerkt.
0: Nee, also wenn ihr überlegt, damals, so Ferienzeit, draußen Federball spielen und wann muss man zu Hause sein? Wenn die Straßenlichter angehen.
1: Genau.
0: Ja. Uhr braucht man nicht, Handy schon gar doch Uhr braucht immer. Ja. Handy gar nicht.
1: Also ich
0: man hat sich verabredet.
1: Ja.
0: Oder mal kurz angerufen, aber nur kurz, weil das war ja teuer.
1: Ja, stimmt. Aber heutzutage ist ja so, dass die am Tag sich nochmal auseinandersetzen, wenn sie sich treffen, ob sie auch sich wirklich treffen. Bei uns hast du schon eine Woche vorher gewusst.
0: Ja, das setzt dich mal in die S-Bahn. Die reden gar nicht mehr miteinander, die schreiben nur noch WhatsApp.
1: Stimmt. Wie war das mit dem Handygenick von Milano?
0: Ja, genau. Jetzt machen wir weiter.
1: Ja.
0: Mit Kid Clio. Und heute bin ich faul.
1: Nicht. Ich auch.
0: Nee, mir nicht. Hallo? Senden.
1: Ja.

0: faul.
1: Ja, wir sind natürlich hier bei die Illerfrösche nicht faul, weil es gibt noch bis 14 Uhr die Kindersendung. Ja, Hits für Kids. Ja, heute bin ich faul.

0: Nee, sind wir nicht. Aber der nächste Song, den finde ich cool.
1: Warum?
0: Du hast einen Freund in mir.
1: Okay.
0: Bloß der Name ist witzig. Blumentopf.
1: Blumentopf.
0: Featuring Adriano Prestel. Ja, euch natürlich viel Freude mit dem Song.

0: 3
1: Tage. So, das sind jetzt Hurra Kinderlieder. Das Nilpferd möchte tanzen.
0: Platt, doch es hat keine Lust mehr, bloß herumzusitzen. Das Nilpferd denkt, ich will Party, ich brauch Action.

Der Zauberspiegel. Es war einmal ein Dorf, das am Rand eines großen Waldes lag. Dort lebte ein Mädchen, das Lina hieß. Lina hatte kluge Augen und flinke Hände. Doch an einem Morgen saß sie mit gesenktem Kopf auf der niedrigsten Steinmauer vor dem Haus. Von dort konnte sie den Weg sehen, der vom Schulhaus durchs Dorf führte. Bald kamen die Kinder in kleinen Grüppchen, die Tornister auf dem Rücken, die Gesichter voller Lachen. Sie gingen dicht nebeneinander, zeigten einander ihre Hefte, zogen sich an den Ärmeln und liefen weiter dem Spiel entgegen. Keiner blieb bei Lina stehen, und da wurde ihr Herz schwer. Die anderen sind hübscher und haben viel schönere Kleider an, dachte Lina, wer will schon mit mir spielen? Da liefen ihr die Tränen über die Wangen. Ihre Großmutter, die alle nur Oma Mare nannten, merkte es sogleich. Sie setzte Lina auf den Schemel, nahm ihre Hände und sprach: Kind, dein Blick ist zu streng gegen dich selbst. Komm mit mir auf den Dachboden. Dort stand eine Truhe mit Eisen beschlagen. Oma Maren hob den Deckel und ein Geruch nach altem Holz stieg empor. Zwischen Tüchern und Bändern lag ein Spiegel. Sein Rahmen war dunkel, darin waren kleine Sterne eingeschnitzt. Das Glas hatte feine Kratzer, doch es schimmerte, sobald es das Licht traf. Dieser Spiegel, sagte die Großmutter, zeigt nicht Locken, Kleid und Wangenrot. Es zeigt, was in einem Menschen wohnt. Schau hinein, wenn dich Zweifel packen. Da wurde Lina warm ums Herz. Sie richtete den Rücken auf. Das bin ich, sprach sie. Und das ist gut. Der Spiegel zeigte auch ihren Mut, wenn sie sich etwas nicht traute und es dennoch versuchte. Und er zeigte ihre Geduld, wenn etwas nicht gleich gelang. Alles stand im Licht. Am nächsten Tag nahm Lina den Spiegel mit zur Schule. In der Klasse saß auch Frieda, ein Mädchen mit schönen Schleifen im Haar und stolzer Miene. Frieda lachte gern über andere und verteilte spitze Worte wie Nadeln. Wer anders aussah, bekam rasch einen Stich. Als Frieda den Spiegel entdeckte, rief sie: Gib her, ich will sehen, wie schön ich bin. Lina hielt ihn fest und sagte: Er zeigt, was in dir wohnt. Schau, wenn du magst. Frieda blickte hinein. Im selben Augenblick wurde es im Raum so ruhig, dass man den Kreidestab fallen hörte. Das Glas verdunkelte sich und ein kalter Schimmer kroch über die Fläche. Es zeigte keine Schleifen und keinen Glanz, sondern harte Bilder. Ein Gesicht mit bösem Grinsen, das andere klein machte. Hände, die einen Stift versteckten, Lippen, die höhnten, Augen, die wegschauten, wenn jemand Hilfe brauchte. Diese Bilder formten sich zu einer hässlichen Fratze und Frieda fuhr zurück, als sei sie an einer Distel gestochen worden. Was ist das? Stammelte sie und ihre stolze Miene zerbrach. Das sind Taten, sprach Lina ruhig. Der Spiegel lügt nie. Frieda wurde blass. Zum ersten Mal sah sie, was ihre Gemeinheiten anrichteten. Da senkte sie den Kopf und ihre Stimme zitterte. Ich dachte, ich müsse groß sein, indem ich andere klein mache. Lina stellte den Spiegel auf den Tisch. Man kann auch groß sein, indem man hilft. Da geschah etwas Wunderliches. Frieda hob den Stift auf, den sie eben fallen gelassen hatte, und gab ihm den Jungen zurück, dem sie ihn zuvor weggenommen hatte. Später teilte sie ihre Farben mit einem Kind, das keine dabei hatte. Als sie am Ende des Tages noch einmal in den Spiegel schaute, war die Fratze kleiner geworden und ein feiner Lichtstreif lag am Rand des Glases. Von da an ging Lina mit geradem Gang. Sie wusste, wahre Schönheit kommt von innen, aus Güte, Mut und rechten Taten.
und Frieda hütete ihre Zunge. So wurden die beiden Mädchen nach und nach zu guten Gefährtinnen. Und im Dorf erzählte man, wer den Spiegel der wahren Schönheit gesehen hat, der achtet nicht allein auf das Äußere, sondern auf das, was ein Mensch tut.

0: Ja, von der Geschichte muss ich ehrlich sagen, so ein Spiegel hätte ich auch gern mal. Mhm. Einfach manche Leute mal vor die Nase halten, damit sie sehen, ja, was haben sie eigentlich für einen miesen Charakter. Mhm. So ein Spiegel wäre cool.
1: Aber das Problem ist, die können mit ihrem eigenen Spiegelbild da nicht umgehen.
0: Ach so. Mhm. Das ist ja wieder das nächste Problem.
1: Ja, richtig.
0: Braucht man danach wieder Anleitung, wie das funzt. Ja, aber da sieht man einfach, aber Oma kann ein guter Freund sein. Und da sind wir schon wieder beim Thema, wie gut, wie wichtig gute Freunde sind. Ne?
1: Ja.
0: Ja.
1: Mega wichtig.
0: Und jetzt lade ich dich zum Tanz ein. Oh nein. Beatrice Egli. Oha. Brüderchen, komm, tanz mit mir.
1: Okay, ich bin dabei.
2: Liebe Kinder, ich möchte mit euch

0: Bananenbrot. Auch nicht schlecht.
1: Ja. Wobei ein Leberkäse wären wir jetzt lieber.
0: Wir machen einen Hamburger.
1: Noch besser.
0: Spezialhamburger aus dem Backofen. Jawohl, ja. Genau. Ja, wen haben wir jetzt?
1: Sebastian läuft aus dem Mund.
0: Mami und die Papala Papis mit Benjamin Blümchen. Benjamin, du süßer Elefant, das war immer geil.
1: Mhm.

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1: Das kann nur ich.

0: Ja, so eine Vogelhochzeit ist schon was Nettes und das heißt natürlich auch, der Frühling ist da, ne?
1: Jawohl.
0: Genau.
1: Bisschen kalter Frühling, aber.
0: Ja gut, jetzt haben wir gerade die Eisheilige noch. Eigentlich hieß es heute 18 Grad, aber wenn ich so rausgucke,
1: Wie
0: galt.
1: geht? Nur.
0: Nee, sieht alles andere als 18 Grad aus und fühlt sich auch gar nicht so an. So.
1: Überhaupt nicht.
0: Jetzt haben wir bereits 13 Uhr und 42 Minuten, ein bisschen mehr wie 17 Minuten sind wir noch für euch da mit den Hits für Kids. Ja, und die nächste Sendung gibt's im August und zwar am 16. August. Wer da Lust hat, würde ich mich freuen, wenn er wieder einschaltet. Einfach, ja, Hits für Kids und natürlich ein paar Geschichten wieder. Aber jetzt geht's weiter mit Peter Huber und ich lieb den Frühling. Ich auch. Aber der Sommer mehr. Da
1: Ja,
0: ist schön warm.
1: ich schließe mich dir an.
0: Winter.
1: Nein.

0: Siehste? So, jetzt Nachhilfe.
1: Okay.
0: So. Ja, genau. Was hätten wir noch zu berichten? Unfug.
1: Ja, klar.
0: Von meinem Männer fangen wir gar nicht an, weil dem, guck mal, wie der guckt.
1: Ja, ja,
0: das ist der Unfug nur im Gesicht. Ja, was der angestellt hat, können wir über den Stream nicht sagen, weil, ja, manche Kids nehmen das vielleicht auf, machen das nach. Nee, das lassen wir lieber. Aber ich entführe euch jetzt auf den Bauernhof.

0: Fußballsendungen bin jetzt schnell zu euch dazugestoßen. Hallo Sascha, hallo
1: Oh.
0: Ellen.
1: Hi.
0: Ja, für was sind denn Füße da?
2: Ja, zum Gehen oder zum Waschen?
0: Oder zum Spielen, zum Beispiel, zum Beispiel, ja genau, also zum Beispiel
2: Beispiel.
0: Fußball spielen.
1: Zum
0: Ja,
1: Beispiel ist ein
0: ja.
1: Mixwort zwischen zum Beispiel und Ball.
2: Fußball. Ja,
1: Fußball.
0: aber jetzt überlegt doch mal. Wir haben jetzt so viele Kinder, die euch zuhören. Und was ist die schönste Freizeitbeschäftigung unter anderem draußen Fußball zu spielen und
1: Jemand in den Hintern zu treten.
2: treten.
0: Ja, nee,
1: Ach
0: das seht
1: so,
0: ihr eben
1: nee,
0: falsch. Ja,
1: okay.
0: Fußball ist ein Fairplay-Spiel, aber die Kinder, die heute zuhören, vielleicht ist ja eine oder der andere dabei, wo wir als nächsten Fußballprofi begrüßen dürfen und den wir dann im Radio eventuell auch mal persönlich ansprechen.
2: Das wäre schön.
0: Na, dafür
1: Wäre
0: sind
1: cool.
0: Füße da.
1: Gut,
2: Ja.
1: und die Igelband erzählt uns jetzt, wozu Füße da sind.

0: So, hammerschnell. Stopp gemacht. Ja, 13.55 Uhr. Das heißt, zwei Songs habe ich noch für euch. Und dann verabschiede ich mich. Beziehungsweise dann ist die Kindersendung vorbei.
1: Schade. Jetzt gerade, wo es so richtig Spaß macht. Mit Hopsen.
0: Ja, gut.
1: Wir hopsen weiter, oder?
0: Wir hopsen weiter, weil nachher geht's nämlich weiter mit der Nachtfalkin. Die hat nämlich einen Torschützen dabei. Ja, und es wäre schön, wenn ihr voll dabei bleibt und auch ihr lauscht. Wir sind gespannt, was da kommt. Ne? Ich sage jetzt Tschüss zu euch. Am Mikro verabschiedet sich Ellen.
1: Und der Sascha. Und schaltet auch wieder ein, morgen 22 bis 0 Uhr oder morgens von 10 bis 12, wenn ich auf Sendung bin mit der Morning Show oder einem Chartbreaker.
0: Ja, genau.
1: Bisschen so. Werbung muss ja sein.
0: Eben.
1: Also bye bye, ciao ciao, macht's gut.
0: Und Tschüssikowski, sag mal, mit der Stefanie Heinzmann unter dem Meer und dann Henning Wieland mit Hey, Bibi Land.

0: Trump von
1: Terlilit
0: Elfen aber
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1: kalau bisa
0: Hochzeit.
1: sah.
2: Braucht ihr Nachhilfe in Mathe?

0: FM Nachtfalken oder über die Sender von Illertal FM zugeschaltet bist. Sei herzlich willkommen zur heutigen Spezialsendung Die Nachtfalken und der Hüter des Tores. Ja, heute ist es soweit. Heute ist der 17.05. und es ist ein ganz besonderer Moment hier auf Nachtfalken Wellenlänge, denn ich bin nicht alleine. Heute begleitet mich jemand, der mit ganzem Herzen Fußball spielt, der mutig zwischen den Pfosten steht und dessen Augen leuchten, wenn der Ball auf ihn zufliegt. Heute ist bei mir der Hüter des Tores, mein lieber Enkel Josi, und er ist 9 Jahre alt. Gemeinsam öffnen wir heute eine ganz besondere Sendung. Zwischen kleinen Kinderhäppchenspuk, Gänsehautmomenten, großen Fußballträumen und prima Musik von Stefan Janetzko. Da haben wir nämlich die freundliche Erlaubnis bekommen, uns quer durch die Kinderlieder zu hören in dieser Sendung. Ja, ich würde mal sagen, Hüter des Tores, bist du bereit für unsere erste gemeinsame Sendung?
1: Ja, ich bin bereit.
0: Wow, cool. Ja, mein lieber Josi, ich freue mich total, dass du heute mein Ehrengast bist. Und ich freue mich total auf unsere gemeinsame Radiosendung. Damit die Zuhörer dich ein bisschen besser kennenlernen, stelle ich dir einfach mal für den Anfang ein paar kleine Fragen. Ist das okay?
1: Ja, ist okay.
0: Okay, super. Weißt du eigentlich, wie viele Jahre du schon Fußball spielst?
1: Ich spiele 4 Jahre schon Fußball.
0: Wow, 4 Jahre. Und macht's dir immer noch genauso viel Spaß wie am Anfang?
1: Ja, mir macht's genauso viel Spaß.
0: Okay, das ist spannend. Also das heißt, du hast angefangen und es hat dir schon Spaß gemacht. Und obwohl du es schon 4 Jahre machst, bist du immer noch voll dabei?
1: Ja, ich bin immer noch voll dabei. Mir macht es auch immer noch so Spaß.
0: Wow, cool, okay. Wenn du so eine Art Fußball-Superheld wärst, welche besondere Fähigkeit würdest du dir im Tor wünschen?
1: In die Zukunft sehen, dass ich die Schüsse halten kann. Dann weiß ich, wo die hingehen.
0: Ah, das ist ja cool. Ich hätte jetzt gedacht, so jeden Ball fangen können, unsichtbar sein oder so, das hätte ich jetzt gedacht. Aber das ist eine kluge Antwort. Wenn man in die Zukunft schauen könnte, dann wüsstest du, woher ein Ball kommt, wohin er fliegt und dann schwupps schnappen. Na?
1: Ja.
0: Cool. Und was machst du denn außer Fußball am allerliebsten? Also hast du noch ein anderes Hobby, das dir richtig Spaß macht?
1: Inlineskaten.
0: Ah, okay. Und machst du das alleine oder?
1: Mit meinem Papa.
0: Ah, mit dem Papa dabei. Okay. So, und jetzt schauen wir mal. Jetzt frage ich dich einfach mal so ein bisschen eben, dass die Zuhörer dich auch noch ein bisschen besser kennenlernen. Zum Beispiel, vielleicht magst du mal erzählen, was dein Lieblingsessen ist.
1: Mein Lieblingsessen sind asiatische Nudeln.
0: Oh, lecker. Muss ich jetzt sagen, oder? Lecker. Eigentlich mag ich die überhaupt nicht. Aber für dich sind sie lecker.
1: Ja.
0: Okay, cool. Reden wir mal kurz über die Schule. Welches Schulfach gefällt dir am besten?
1: Sport mag ich am meisten.
0: Sport, hätte ich mir fast denken können. Du bist eine Sportskanone, ne?
1: Ja, würde ich schon sagen.
0: Ja, schon. Und wenn man jetzt mal von Sport absieht, was ist da so dein Lieblingsfach dann?
1: Ich glaube sogar Mathe.
0: Ups, okay, Mathe. Jetzt muss ich überrascht tun, weil das sehr ungewöhnlich ist, aber ich weiß es natürlich, ne? Nur unsere Zuhörer wussten das nicht. Mathe, ja, für viele ein Graus, aber für dich, ne, nach Sport dein Lieblingsschulfach. Toll. Ja. Mhm. Dann gibt es ja auch so Lieblingsserien, die man hat, oder Lieblingsfilm oder so. Was ist denn da bei dir gerade angesagt?
1: Meine Lieblingsteile sind, da gibt es nämlich so eine coole Serie, die heißt Star Wars.
0: Oh, das kenne ich aber. Aber ich glaube, heute ist Star Wars anders als früher, ne?
1: Ja.
0: Wahrscheinlich. Ein bisschen moderner. Ist das da, wo es den Chewbacca gibt?
1: Ja.
0: Ah, okay.
1: Da gibt es Chewbacca.
0: Und den Darth Vader?
1: Ja,
0: ich auch. Bin dein Vater, Luke. Cool, okay. Ja, dann haben wir dich jetzt erstmal ein bisschen kennengelernt. Also ich kenne dich ja, ne, logischerweise. Dann würde ich sagen, jetzt machen wir mal einen tollen Song, machen wir, weil wir haben ja heute auch Thema Fußball, Fußball. Und wir spielen jetzt mal von Stefan Janetzko oder Steffen Janetzko, ich sage immer Stefan, sorry natürlich, Steffen Janetzko, Fußball, Fußball hören wir jetzt. Und dann sind wir gleich wieder da.

0: Ja, also jetzt würde ich sagen, wir machen mal mit ein bisschen, ja, Häppchenspuk, Gänsehaut für klein und groß weiter. Hüter des Tores, bist du bereit für ein bisschen Gänsehaut?
1: Ja, ich freue mich schon auf die Geschichte.
0: Oh, cool. Ja, manchmal sind es nicht nur Bälle, die auf uns zufliegen, manchmal sind es auch Geschichten, leise, geheimnisvoll und vielleicht so ein kleines bisschen unheimlich. Ein ganz normaler Tag oder doch nicht, so heißt unsere Gänsehautgeschichte. Es war ein ganz normaler Nachmittag und die Sonne stand schon ein bisschen tiefer am Himmel. Und auf dem kleinen Bolzplatz am Waldrand war niemand mehr, außer ein einziger Junge, der im Tor stand. Er liebte es, Torwart zu sein, alleine zu trainieren, Bälle zu halten, zu springen und sich zu strecken, so als würde er ein ganzes Stadion beschützen. Der Wind rauschte leise durch die Bäume und irgendwo knackte ein Ast. Doch der Junge dachte sich nichts dabei. Er legte den Ball vor sich hin, lief ein paar Schritte zurück und schoss. Der Ball flog ins Tor, ganz normal. Doch dann rollte er wieder zurück. Langsam, ganz gerade, direkt auf den Jungen zu. Der Junge runzelte die Stirn. Komisch. Er war sich sicher, dass der Ball im Netz liegen geblieben war. Also ging er zum Tor, schaute hinein. Nichts. Er drehte sich um und plötzlich lag der Ball vor seinen Füßen. Der Wind war still geworden, ganz still. Der Junge spürte so ein leichtes Kribbeln im Bauch. Nicht Angst. Eher so ein Gefühl, als würde ihn jemand beobachten. Hallo? Rief er vorsichtig. Keine Antwort. Also schoss er den Ball nochmal ins Tor. Der Ball blieb liegen, ganz kurz, und dann rollte er zurück, doch diesmal ein bisschen schneller. Plötzlich musste der Junge lachen. Okay, wer spielt denn hier mit mir? Er stellte sich also ins Tor und war ganz konzentriert. Na gut, sagte er, dann schieß doch noch mal. Einen Moment lang passierte nichts, nur der Wind, der wieder ganz leise durch die Bäume zog. Und schwupps bewegte sich der Ball von ganz alleine. Er rollte zuerst ein Stück zurück, dann nach vorne, immer schneller direkt auf das Tor zu. Der Junge spannte sich an, seine Hände bereit, der Ball kam näher und näher und im letzten Moment sprang er, fing ihn, ganz sicher, und er grinste. Gehalten, rief er, und in diesem Moment glaubte der Junge, ein leises Lachen zu hören. Kein böses Lachen, eher ein freundliches Lachen, so als würde jemand sagen, gut gemacht. Der Junge schaute sich nochmal um. Die Bäume bewegten sich sanft im Wind, aber der Platz war leer. Doch irgendwie fühlte der Junge sich nicht mehr alleine. Er nahm den Ball, klopfte ihn leicht ab und sagte leise: Wollen wir morgen wieder zusammenspielen? Und der Wind rauschte. Für einen kleinen Moment bewegte sich das Tornetz ganz leicht. Und der Junge ging nach Hause. Ja, also ich weiß ja nicht, wie es dir geht mit dieser Geschichte, aber ich glaube, es ist schon was ganz Geheimnisvolles, es gegen so einen unsichtbaren Mitspieler zu spielen, oder? Ich bin froh, dass ich dich heute hier dabei habe. Ja, du kennst dich im Tor richtig aus. Ja, der Hüter des Tores. Was hältst du von dieser Geschichte? Wie fandest du sie?
1: Also ich fand sie cool, weil der Junge den Ball gehalten hat.
0: Genau, obwohl ein unsichtbarer Mitspieler den Ball ganz, ganz schnell geschossen hat und der ganz rasant schnell ins Tor flog. Trotzdem hat er ihn gehalten.
1: Ja, ich glaube, da steckt auch Übung dahinter.
0: Ja, mit Sicherheit steckt da viel, viel Übung dahinter. Genau. Ja, jetzt machen wir mal ein bisschen Musik. Bist du bereit fürs nächste Lied, für den nächsten Song?
1: Ja.
0: Dann hören wir jetzt, mal gucken. Ich treibe Sport, hören wir von Steffen Janetzko. Ich treibe Sport. Bis gleich.

0: Soderle, da sind wir wieder, der Hüter des Tores und die Nachtfalkin. Ja, jetzt sprechen wir mal so ein bisschen und machen mit unserem lieben Josi so einen kleinen Fußballtalk. Da sprechen wir mal ein bisschen so. Ich habe ein paar Fragen an dich. Ich finde, da lernt man dich am besten kennen. Ja, Fragen finde ich immer ganz spannend, weil da kann ich auch Sachen fragen, die wo ich vielleicht manchmal vergessen habe, die wo ich eigentlich schon wusste und schwupp. Na, weil es ist ja manchmal bei Omas so.
1: Ja.
0: Na? Okay, erinnerst du dich, Josi, an einen Moment, wo du richtig stolz auf dich warst?
1: Wo ich mein erstes Turnier gewonnen habe.
0: Oi, okay. Magst du ein bisschen erzählen darüber, wie das war?
1: Ja, da waren wir beim Spiel gegen den Besten aus dem Turnier und wir haben sogar 2-0 gewonnen, glaube ich.
0: Wow. Und da warst du ganz arg stolz, oder?
1: Ja.
0: Das erste Turnier, wow, erster Turniersieg, cool. Und das ist so, da sieht man mal wieder, wie bescheiden du bist, ne? Weil ich weiß tatsächlich nämlich, das hat die Oma nicht vergessen, die Oma Nachtfalkin, dass du beim Fußballcamp als bester Torwart gekürt wurdest.
1: Ja, von Manuel Neuer habe ich dann eine Unterschrift bekommen.
0: Wow, großartig. Ne? Aber so bescheiden bist du. Ne? Also manche andere hätten das dann so als erstes erzählt, ne? Aber für dich ist es das erste oder der erste Turniersieg. Ne?
1: Ja.
0: Cool, aber da hast du so ein großes, das ist das große Bild, ne? Von dem Manuel Neuer mit seiner Unterschrift.
1: Ja.
0: Ja, auch cool, also ganz, ganz toll, kannst voll stolz sein, ja. Und hast du schon mal einen Ball gehalten, wo man eigentlich sagen würde, oh, der war so schwierig, den kann man eigentlich gar nicht halten.
1: Ja, in der Halle, da habe ich mal einen aus dem Winkel gefischt, sagt man ja.
0: Okay, gefischt, sagt man da?
1: Ja.
0: Wow, okay, lernt die Oma noch die Fußballsprache hier. Cool, also das war ein Ball, der ganz schwierig war und du hast es geschafft.
1: Ja.
0: Wow, toll. Da merkt man frei übrigens, weil die Zuhörer, die sehen dich ja nicht, aber im Josi seine Augen leuchten und strahlen, wenn man so über Fußball spricht.

0: und so. Also da merkt man, dass es seine ganz große Herzensleidenschaft. Ne, finde ich wirklich schön. Und jetzt gibt es ja auch oft so lustige Situationen. Hattest du da vielleicht schon mal eine lustige Situation beim
1: Ja,
0: Fußball?
1: mein Teamkollege, der hat mir mal so einen schwierigen Pass, einen Rückpass, sagt man ja.
0: Aha, ein Rückpass, okay.
1: Ja, den hat er mir so auf die Brust, glaube ich, gespielt und da musste ich ihn in die Hand nehmen.
0: Okay, und das ist normalerweise ja nicht so, oder?
1: Ja, eigentlich darf man das nicht, aber in unserer Jugend darf man das noch.
0: Ah, okay, in der Jugend darf man es noch. Okay, ich verstehe. Das heißt dann, das ist ja aufgeteilt in, wie nennt, du hast gesagt, Jugend?
1: F-Jugend.
0: Ah, genau, okay, so heißt es, genau. Siehst du, ein bisschen was konnte ich mir doch merken, ne? Und was glaubst du denn? Du beschäftigst dich ja ganz, ganz viel und das muss man auch sagen, der Josi hat ein unglaublich breit gefächertes Wissen, was Fußballer betrifft, gell? Auch Ältere.
1: Ja, würde ich schon
0: Ja,
1: sagen.
0: schon, schon. Da grinst er über beide Ohren, weil das ist tatsächlich so. Ja, also das ist ganz, ganz krass, was er sich für ein Wissen, also selbstständig angeeignet hat und angelesen, angelernt hat. Na, und deswegen wäre so mal meine Frage, so als Torwartkenner, als Fußballkenner, was würdest du sagen, was muss ein Torwart ganz besonders gut können?
1: Er muss auch dribbeln können, einen Überblick über das Spiel haben und so ein bisschen auch schnell sein,
0: Ah, okay. Das
1: dass
0: hätte ich.
1: du einen guten Antritt hast, wenn du dribbelst.
0: Ah, okay, das hätte ich mir jetzt gedacht. Ich hätte jetzt gesagt, ein guter Torwart muss schnell sein. Aber ich hätte auch gesagt, ein guter Torwart muss auch ein bisschen mutig sein. Weil irgendwie, man steht ja im Tor und man weiß ja nie, ob der Ball einen irgendwie blöd trifft oder so. Also ein
1: Ja,
0: bisschen.
1: okay, mutig muss man auch
0: Ja, gell?
1: sein. Ja.
0: Also von allem ein bisschen und eine Portion Mut. Na? Aber ich denke mal, mutig bist du. Du hast ja die erste Häppchen Spuk, Kinder, Gänsehautgeschichte gut verkraftet. Und ich hoffe natürlich, die Zuhörer auch, ob klein oder groß. Ja, und jetzt machen wir mal ein paar Fragen, was du lieber magst. Magst du lieber Elfmeter halten oder selber schießen?
1: Elfmeter halten.
0: Okay. Magst du lieber Training im Regen oder bei Sonnenschein?
1: Sonnenschein.
0: Magst du lieber trainieren oder ein Spiel spielen, also ein richtiges Fußballspiel?
1: Ja, so ein Fußballspiel schon lieber spielen.
0: Okay. Magst du lieber hechten oder stehen bleiben?
1: Hechten.
0: Okay. Magst du mal hechten erklären, was das ist? Ich überlege gerade.
1: Hechten ist so, wenn man springt und den Ball gleichzeitig festhaltet oder halt nicht.
0: Ah, okay. Also du springst in Richtung vom Fußball dann, um
1: Ja.
0: den zu fangen.
1: Ja.
0: Ah, okay, das ist Hechten. Siehst du, lernt man noch was. Genau. Magst du lieber dieses laut anfeuern oder dieses still konzentrieren auf den Ball?
1: Also ich tue mich still konzentrieren,
0: Aha.
1: aber meine Mama feuert mich immer ganz laut an.
0: Okay, wie ist es für dich, wenn die Mama dich so laut anfeuert?
1: Also ich finde es eigentlich cool schon.
0: Schon, gell? Eine coole Mama. Die Anfeuermama. Cool. Übrigens, wenn wir das kleine Tor hier schließen mit dem Josi, dann haben wir Josis Mama noch hier. Also gerne dranbleiben. Genau, was magst du denn generell jetzt am meisten daran, überhaupt im Tor zu stehen?
1: Also ich find's cool, weil du, wenn du hältst, dann bekommst du halt immer Applaus und so.
0: Ja, genau, das ist ganz
1: Von
0: wichtig.
1: deinen Teamkollegen auch halt.
0: Also, das heißt, Anerkennung spielt eine große Rolle, ne, dass man für seine Leistungen auch Applaus bekommt. Ne, finde ich schon wichtig. Und ich glaube, das ist was sehr Normales. Ja, jeder Mensch, der irgendwas macht, finde ich, freut sich ja, wenn andere das gut finden. Ne?
1: Ja.
0: Ist bei dir auch so,
1: Ja.
0: ne? Ja, schon. Genau, und jetzt ist es ja so, Hüter des Tores. Ich weiß ja, dass dein Papa Fußballtrainer ist. Wie findest denn du das so?
1: Ich finde es schon richtig cool.
0: Ja, ist es cool?
1: Ja.
0: Aha, okay. Was findest du cool daran? Gibt es da was Besonderes?
1: Weil mein Papa immer wenn er daheim ist, trainiert er mit mir immer.
0: Ah, okay. Genau, das weiß ich, dass dein Papa viel, viel mit dir trainiert. Würdest du sagen, das ist nur cool oder ist das manchmal vielleicht auch anstrengend?
1: Anstrengend und eigentlich cool.
0: Und cool, es ist beides, genau. Okay, sehr, sehr schön, ja. Also während der Hüter des Tores hier alles fest im Griff hat, schauen wir mal, ob er auch gegen etwas ganz anderes bestehen kann. Hüter des Tores, bist du bereit für eine zweite Gänsehautgeschichte?
1: Ja, ich bin bereit.
0: Wow, cool. Die Geschichte heißt Der Ball. Nach dem Training räumten die Kinder gerade die Bälle weg. Aber einer fehlte noch. Schau mal hinter dem Tor, rief der Trainer. Ein Junge lief los und suchte im Gebüsch neben dem Platz. Und zwischen ein paar Ästen lag tatsächlich ein alter Fußball. Er war schmutzig und sah ganz anders aus als die neuen Vereinsbälle. »Den kenne ich gar nicht«, murmelte der Junge. Er hob den Ball auf und wischte mit dem Ärmel darüber. Und dabei entdeckte er etwas auf dem Ball. Eine Unterschrift, schon fast gänzlich verblasst. Und unter dieser Unterschrift stand mit krakeliger Schrift »Für das entscheidende Tor«. Der Junge runzelte die Stirn. »Komisch«, sagte er. Er nahm den Ball mit zurück, ging zum Trainer und sagte, »Trainer, gehört der Ball jemandem?« Der Trainer schaute kurz hin und wurde plötzlich still. Er fragte den Jungen, »Wo hast du den denn gefunden?« »Hinten beim Zaun«, sagte der Junge. Der Trainer nahm den Ball vorsichtig in die Hand und dabei musste er leicht lächeln. »Mit so einem Ball haben wir früher gespielt, vor vielen Jahren.« Der Junge fragte, »Und von wem ist die Unterschrift?« Der Trainer drehte den Ball langsam um und sagte, »Das weiß heute keiner mehr so genau.« Der Junge grinste und sagte, »Vielleicht ist das die Unterschrift von einem berühmten Spieler.« »Vielleicht«, sagte der Trainer. Am Ende des Trainings legte der Junge den Ball wieder in den Ballkorb, ganz nach unten hinein. Am nächsten Nachmittag kam der Junge wieder zum Platz. Und genau dieser alte Ball lag plötzlich mitten auf dem Anstoßpunkt, ganz sauber hingelegt. Der Junge blieb stehen und wunderte sich. »Okay, wer macht sowas?« Die anderen Kinder zuckten nur mit den Schultern. Der Trainer schaute nur kurz zum Ball rüber, sagte aber nichts. Der Junge nahm den Ball langsam hoch und die alte Schrift war noch da, für das entscheidende Tor. Und irgendwie hatte der Junge plötzlich das Gefühl, dass mit diesem Ball schon einmal was ganz Besonderes passiert war. Vielleicht hat einfach jemand den alten Ball gefunden und auf den Platz gelegt. Oder vielleicht gehört dieser Ball zu einer Geschichte, die der Fußballplatz bis heute nicht vergessen hat. Gänsehaut! Ja, Josi, wie fandest du die Geschichte?
1: Auch sehr toll, wie die erste.
0: Wow, das freut mich. Und da gibt es ja ein paar Möglichkeiten. Es könnte vielleicht die Unterschrift gewesen sein von einem berühmten Spieler, tatsächlich. Es könnte, was glaubst du, wessen Unterschrift das war?
1: Ich glaube, das war irgendwie die Unterschrift von dem Trainer, weil der so ein bisschen komisch reagiert hat.
0: Perfekt. Du bist ein Sherlock Holmes. Nicht nur der Hüter des Tores, auch noch der Sherlock Holmes. Stimmt, ja, natürlich, dass das irgendwas mit dem Trainer zu tun hatte, ne? Das ist möglich. Ja, sehr, sehr spannend. Jetzt machen wir ein bisschen Musik. Wieder Steffen Janetzko. Finde ich so toll, dass wir uns da hoch und runter hören dürfen. Jetzt hören wir zwei Songs am Stück, weil das eine ist ein bisschen ein kürzerer Song von Steffen Janetzko. Und wir hören uns gleich wieder. Bis gleich. Dranbleiben. Ben.

0: Ja, da sind wir wieder, die Nachtfalkin und der Hüter des Tores, so heißt ja auch unsere heutige ganz besondere Spezialsendung. Übrigens hat der Josi ein ganz tolles Bild gemalt. Da steht er vorm Fußballtor mit einem ganz großen Fußball oben drüber und ein Radio, da steht drauf, da hat er reingeschrieben, Oma und Josi on air. Ist das nicht zuckersüß? Wirklich, also so, so schön. Ganz, ganz zauberhaft, ja. Und er hat jetzt gerade, als wir noch Steffen Janetzko gehört haben, sagt er zu mir, Oma, ich finde deine Gänsehautgeschichten wirklich schön. Da habe ich mich so gefreut, ja. Genau, kann man vielleicht noch erwähnen, dass die Geschichten nicht von irgendwie jetzt wo rauskopiert sind oder so, sondern die habe ich mir für diese besondere Sendung überlegt. Ja, und jetzt haben wir ja schon vom Josi gehört, wie sich's anfühlt, selber im Tor zu stehen. Aber draußen auf den großen Fußballplätzen sozusagen dieser Welt, da gibt's ja auch so richtige Legenden. Und ich bin mir sicher, ja, wenn der Josi das weiter verfolgen mag, dann wird der Josi vielleicht auch zu einer Fußballlegende. Ja, ich bin gespannt, was du so sagst zu diesen bekannten Fußballern, bekannte Torwarte. Na, du weißt ja, die Oma kennt sich da nicht so ganz gut aus. Ne? Kennst du einen Torwart oder andersrum gefragt, welcher Torwart gefällt dir richtig gut? Welchen findest du richtig gut?
1: Also Felix Gefert und Manuel Neuer.
0: Ah, okay. Das ist ja, also Manuel Neuer kenne ich. Felix Gefert kenne ich jetzt nicht. Okay, spielt der so ähnlich wie...
1: Der spielt bei Jahn Regensburg.
0: Ah, okay, interessant. Und was macht die zwei so besonders für dich, Manuel Neuer und Felix Gebhardt?
1: Ich finde, die halten so richtig gut.
0: Ah, okay, interessant. Also die Technik von den Torwarten, die du gut findest, ist dir schon auch ganz wichtig, ne?
1: Ja.
0: Mhm, das macht schon aus. Genau, und würdest du, höchstwahrscheinlich ja, aber ich frage trotzdem, würdest du gerne auch mal so halten können wie die zwei?
1: Ja, natürlich.
0: Okay, ja. Ja, was für eine Frage, Oma. Natürlich, natürlich. Und kennst du einen Spieler, der so richtig viele Tore geschossen hat, den du halt auch gut findest vielleicht?
1: Cristiano Ronaldo und Lionel Messi.
0: Ah, die Namen, die habe ich schon mal gehört. Cristiano Ronaldo habe ich von dir auch schon gehört öfter. Lionel Messi glaube ich auch. Mhm, genau. Gegen wen, glaubst du, ist es schwieriger zu halten?
1: Ich glaube, beide gleich schwierig.
0: Ah, okay. Und wenn du dir so ein Spiel wünschen könntest, ja, einfach nur mal so jetzt gedacht, gegen wen würdest du mal gern im Tor stehen?
1: Gegen PSG, weil sie gegen Bayern leider im Halbfinale gewonnen haben und ich will gegen die gewinnen.
0: Okay, na, da merkt man doch die Verbundenheit, oder würde ich mal sagen. Ja, der Hüter des Tores ist bestens vorbereitet, egal auf dem echten Platz oder vielleicht auf einem ganz besonderen, wie wir ja in unserer Häppchenspuk Klein und Groß Gänsehautgeschichte gehört haben. Ich würde mal sagen, ich würde dich mal ein bisschen fragen, was du vielleicht, wenn Kinder zuhören, die Fußball spielen wollen oder die vielleicht schon Fußball spielen, was du denen raten würdest, was hilft, wenn man Torwart ist. Also
1: mein Papa hat mir immer geholfen, wenn ich gespielt habe, dann war der immer hinterm Tor und hat mir so ein bisschen Anweisungen gegeben.
0: Ah,
1: so ob ich links, rechts, hoch springen muss.
0: Das ist interessant. Also der Papa war nicht vor dir gestanden, sondern er hat sich quasi hinter das Tor gestellt, dass er dich von hinten besser trainieren kann einfach.
1: Ja.
0: Ah, okay. Und hast du einen besonderen Tipp, wenn jetzt jemand sagt, okay, ich spiele zwar Fußball, ich bin auch im Tor, der Torwart, aber irgendwie gelingt es mir nicht so richtig gut, die Bälle zu halten. Was würdest du da empfehlen oder für einen Tipp geben?
1: Boah, mir fällt gerade nichts ein.
0: Ja, so, ist in Ordnung. Ist in Ordnung. Na, weil wie will man besser halten? Ich würde mir jetzt vorstellen, indem man den Ball ganz genau beobachtet. Zum Beispiel.
1: Wobei mir fällt doch was
0: super
1: ein. Nämlich, es gibt so Sprays, Die kann man auf die Torwarthandschuhe tragen und damit hast du mehr Grip an die Handschuhe.
0: Ah, okay, genau. Also damit der Ball nicht so wegrutscht. Ah, okay, das ist natürlich auch schon mal ein Tipp. Und ich glaube, wenn man dann zusätzlich noch einen Ball gut beobachtet, wenn man sich vielleicht nicht ablenken lässt, da haben wir wieder die Konzentration von vorhin, ne, ist das schon nicht schlecht, oder? Ne, was, ja?
1: Ja,
0: aha, schon genau. Nicht schlecht. Was würdest denn du, ein Zuhörerkind, das Fußball oder Fußballer werden will, was würdest du dem Kind als Rat geben, wenn es sagt, ich tue mich so schwer oder ich habe vielleicht oft auch keine Lust zum Trainieren oder so. Was würdest du so einem Kind sagen?
1: Vielleicht, dass bisschen vielleicht daheim, bisschen hochhalten übt. Hochhalten, ja.
0: Okay, also hochhalten heißt?
1: Den Ball jonglieren quasi.
0: Ah, also zu Hause dann ein bisschen, ach so, mit dem Fuß. Ach ja, stimmt. Ah, das ist das, was du machst, ne? Ganz genau. Also das heißt, wenn jetzt vielleicht ein Kind nicht immer so Lust hat, groß irgendwo hinzugehen zum Trainieren, aber das Kind möchte Fußball spielen, dann sagst du, Mensch, dann schnapp dir doch einen Fußball und trainier zu Hause ein bisschen. Ah, okay, dass dann vielleicht die Lust kommt.
1: Oder gegen eine Wand einfach irgendwie passen. Mhm.
0: Ja, genau. Also du sagst schon, wenn ich Fußballer werden will, und dann ist es ja auch normal, dass man mal keine Lust hat oder so, aber dass man dann nicht irgendwo hingehen muss, sondern dass man dann eben sich zu helfen weiß und dann zu Hause oder vor der Haustür irgendwie spielt. Trotzdem dann.
1: Ja, würde ich schon sagen.
0: Ah, okay, okay. Ja, super tolle Tipps, Josi. Da merkt man doch schon, dass er sich ganz wirklich hervorragend auskennt, ja? Vielen Dank für deine tollen Antworten. Ja, ich würde sagen, langsam schließt sich unser kleines Tor für heute zwischen Geschichten mit ein bisschen Gänsehaut und ja, tollen Fußballgesprächen, würde ich sagen. Und mein lieber Josi, mein Hüter des Tores, war heute ein ganz besonderer Begleiter an meiner Seite und er weiß, ich sag's trotzdem, ich bin mächtig, mächtig stolz auf dich, Josi. Das muss ich schon sagen. Und ich freue mich auch, dass du so viel Spaß hattest. Das hat er mir nämlich vorhin auch gesagt, ne? Dass du echt Spaß hattest.
1: Ja, ich hatte echt Spaß.
0: Das freut mich total. Dann würde ich sagen, bevor wir mit zwei, ja, Liedern, müssen wir nochmal sagen, von Steffen Janetzko den Ausklang machen, würde ich sagen, schließen wir das Tor, oder? Tor geschlossen, Hüter des Tores.
1: Tor geschlossen.
0: Super. Und dann verabschieden wir unseren Josi, der das wirklich ganz, ganz toll gemacht hat. Jetzt gleich nach ein bisschen Musik kommt dann Josis Mama hier vors Mikrofon. Ich danke dir, lieber Josi. Ja, und jetzt machen wir auch die Abmoderation, wie es sich gehört. Also bitte nicht abschalten, liebe Zuhörer, dranbleiben. Es geht nämlich noch weiter hier. Ich würde sagen, ich bin die Nachtfalkin von Laut FM.
1: Ich bin Josi.
0: Genau. Und wir sagen Ciao.
1: Ciao.
0: Ciao.
1: Ciao.
0: Genau. Machen wir nochmal, okay? Also, ich bin die Nachtfalkin von Laut FM.
1: Ich bin Josi.
0: Und wir sagen Ciao, Ciao. Klasse. Klasse, klasse. So, und jetzt gibt's Musik und dann geht's weiter. So.

0: So, Dalle, da sind wir wieder. Was für eine grandiose Sendung mit dem Hüter des Tores, meinem lieben Enkel Josi. Also es hat so viel Spaß gemacht und er hat es jetzt vorhin auch nochmal gesagt, dass ihm das riesigen Spaß gemacht hat und seine Augen, die haben so fröhlich gestrahlt und er hatte echt Bock da drauf. Das hat man einfach gemerkt. Und wir haben jetzt mal kurz entschlossen, der Josi und ich, dass wir zur Fußball-Weltmeisterschaft auch nochmal eine gemeinsame Sendung machen werden. Also freut euch da drauf schon. Ja, und nun darf ich die stolze Fußballmama von unserem Josi begrüßen. Und ich freue mich total, dass wir heute so eine Familiensendung machen. Schön, dass du da bist, Larissa.
1: Hallo an alle.
0: Ja, schön. Wie fandest du die Sendung mit deinem Josi?
1: Ja, total schön. Er hat es so gut gemacht. Er war auch

0: Opa, also mit unserem Opa, hat er da Fußball gespielt. Er war noch so klein und so, ja, so ein bisschen tollpatschig. Und da haben sie das erste Mal so richtig, ja, Fußball, gespielt, wenn man das so sagen kann. Und da habe ich mir schon gedacht, das könnte vielleicht was werden. Und von da an war es dann auch eigentlich so, dass wir überall einen Ball mit hingenommen haben.
1: Cool. Also mit dem Opa, ja. Bin ich mir auch sicher. Das habe ich ja auch schon in ein paar Sendungen gesagt. Ich bin mir sicher, dass Oma und Opa irgendwo hier sitzen und auch zulauschen.
0: Ja, das glaube ich auch.
1: Genau. Wann hast du eigentlich gemerkt, dass das mehr wird, also das Fußballspielen mehr als nur ein Hobby?
0: Da war er ungefähr, ja, drei. Das war so, ja, drei, dreieinhalb. Und da hat es angefangen, auch mit diesem, dass er sich auch für Sendungen von Fußball interessiert hat. Und ja, ab da hat es eigentlich angefangen, dass er auch immer mal gesagt hat, ja, er würde gern mal Fußball spielen. Und da war er aber noch zu klein für einen Verein. Und deswegen haben wir das halt übernommen.
1: Okay, also schon ganz, ganz wirklich fast in der Wiege,
0: Ja, quasi.
1: fast mit dem Fußball in der Wiege gelegen. Genau. Und ich kann mir vorstellen, dass das für dich als Mama ja schon immer was Besonderes ist, wenn du da so am Spielfeldrand stehst und der Josi im Tor ist. Ja, viele sind ja da eher ruhig, manche fiebern mit. Wie ist das bei dir?
0: Ja, wie er es schon erwähnt hat, ich bin ja sehr laut, sehr laut, sehr emotionsgeladen am Rand. Ich glaube auch, eben weil er Torwart ist. Torwart ist schon eine Nummer für sich, weil er kriegt halt einfach trotzdem alles ab. Aber keiner versteht so, dass die Abwehr ja auch eine ganz, ganz große Rolle spielt. Und die Abwehr, wenn nicht so arbeitet, wie sie arbeiten soll, dann ist es natürlich schwierig, was das angeht mit den Toren, auch wenn er dann welche reinkriegt. Ne? Also ja, aber der Torwart ist dann der Erste, der das dann abkriegt. Und das ist dann ja nicht so meins. Ja,
1: Ah,
0: aber
1: okay, ich verstehe, ich verstehe. Das große Ganze im Blick dann quasi. Na? Und also ich kann mir lebhaft vorstellen. Ich kenne dich ja schon ein paar Jährchen. Na? Und jetzt ist es ja auch so, dass Fußball ja zum ganzen Familienalltag dazugehört. Also es geht ja ums Training, es geht um die Spiele, es geht um Turniertermine. Vielleicht mal so erst die Frage, was gefällt dir daran besonders? Und was findest du ein bisschen, ja, vielleicht beschwerlich oder so?
0: Also er hat ja zweimal die Woche Training, dann kommt bei uns ja auch alle halbe Jahre Fußballschule dazu. Ja, ich würde sagen, jetzt so mit der Schule dabei ist schon eine Nummer. Also da, das muss schon alles gut getaktet sein, weil es kommt ja dann auch Kuchenbacken dazu und sowas alles, was man irgendwie nicht so bedenkt. Also es ist ja nicht nur, dass ich am Spielfeldrand stehe, ich wasche Wäsche, ich backe Kuchen, ich verkaufe, ich nehme Kinder mit. Also es ist ja, also man muss sagen, wir sind schon Eltern, wir sind immer da. Also es gab in den ganzen Jahren zwei Male, die ich nicht dabei war. Ansonsten war ich immer dabei. Der Tino auch, also ne, der Papa auch immer mit dabei. Und das ist ja, das ist schon wichtig. Und ich glaube auch, dass es für den Josi sehr wichtig ist, dass wir immer dabei sind, weil es gibt halt immer diesen Rückhalt. So, der weiß, wir sind immer da. Und das ist schon wichtig. Man sieht es an den Kindern, wo keiner dabei ist, man merkt es. Den Unterschied und ja.
1: Okay, an was würdest du sagen, merkt man den Unterschied?
0: An der Unsicherheit. Wenn ein Spiel verloren wird oder sowas, dann sind Kinder, ich meine, das ist klar, das Alter, also wobei ich auch sagen muss, ich kann auch sehr schlecht verlieren, obwohl ich schon groß bin. Aber das ist schon für so Kleine und dann hast du niemanden, der dich mal in den Arm nimmt und sagt, hey, ne, das wird schon. Und ja, das fehlt und das merkt man den Kindern schon an. Also das
1: Kann ich
0: muss
1: mir
0: man schon
1: vorstellen.
0: sagen, ja.
1: Und mit Wäsche waschen meinst du wahrscheinlich die Fußballkleidung waschen?
0: Ja, die Mannschaftswäsche. Also
1: Ah, okay.
0: nicht nur in Josi
1: Also,
0: seine, ja,
1: okay.
0: sondern die Mannschaftswäsche.
1: Ach
0: Und mache
1: so.
0: ich auch alles gerne, aber ist schon viel. Also was da so drum

0: herum noch dazukommt. Also zu Schule und Alltag und Lernen und Fußballschule, Training und ja, also ist schon viel.
1: Ist schon massiv. Also ich sage ja manchmal so scherzhaft, ja, wenn Kinder Fußball spielen, ja, dann spielt eigentlich so die Familie Fußball.
0: Ja.
1: Na, ob sie jetzt Fußball spielt oder nicht, ne, du weißt, wie ich meine. Und ich denke mal, die Zuhörer wissen auch, wie ich meine. Aber es ist schon sehr zeitaufwendig, kraftaufwendig, klar. Zur Schule mit dabei, zum Alltag sonst noch mit dabei. Es ist nicht ohne.
0: Ja, und das Wochenende ist ja auch oft verplant.
1: Ja, stimmt.
0: Also das manche Turniere gehen über 4-5 Stunden und das an einem Samstag in der Früh oder Sonntag in der Früh, also da ist der Tag dann meistens schon, startet schon schwierig, ja. Also gerade wenn dann so in der Früh Turniere sind, das ist schon eine Nummer, ja.
1: Okay, glaubst du, wenn man jetzt nicht so selber diese Leidenschaft hat für Fußball, dass das dann auch so gelingt? Also glaubst du, du wärst dann auch so voll mit dabei? Also du bist ja mehr wie 100% mit dabei. Glaubst du, das wäre dann auch so, um Josi zuliebe?
0: Ja, also egal bei was, ich unterstütze ihn immer. Mhm. Und bei ihm, man merkt es halt einfach. Also schon immer hat man das gemerkt, Fußball ist sein Ding, absolut. Und wir haben aber auch so Phasen, wo man sagt, oh, ich habe keine Lust aufs Training oder sowas. Mhm. Also das haben wir schon auch. Aber dann sage ich schon zu ihm, hey Mucki, ne, du willst Fußballer werden, da musst du auch manchmal durch. Also das, und dann nach dem Training sagt er dann schon immer, Mama hat das Recht, ne, war schon gut, dass ich gegangen bin, so. Aber der Alltag ist halt schon dann mit Lernen, Schule und so und dann noch Training und ist schon manchmal, also wir haben nicht nur super Zeiten, sondern da ist schon manchmal auch ein bisschen, dass ich sage, hey komm und das machen wir jetzt und danach ist dann aber, dass er schon sagte, hey Mama hat das Recht und das war gut so. Ja, aber wenn er jetzt nicht so dabei wäre, ja, ich weiß nicht, wie das dann wäre. Mhm. Ich kann es nicht sagen. Mhm. Ich weiß es nicht.
1: Ja, weil kennst du es ja,
0: ja
1: nicht anders.
0: Ja, ich kenne es nicht anders. Mhm. Ja.
1: Ja, freilich. Aber so wie du beschrieben hast, wenn die Motivation mal nicht so da ist, dann würdest du schon sagen, dann geht es darum, den Moment auch mal auszuhalten und zu sagen, ey komm, du hast ein Ziel dahinter, ich motiviere dich, ich bin ja mit dabei. Ja, dass das schon wichtig ist, so wie ich es gestern gesagt habe, in meinem Live Amore unter Palmen, da ging es ja um Love Scam. Und da war ja auch so ein Satz von mir, man muss vielleicht auch für einen Moment einmal die Skepsis von außen und das kritische Nachfragen von außen aushalten im Moment. Mhm. Na, dass man ein bisschen klarer sieht und wie du sagst, hinterher sagt er dann, Gott sei Dank.
0: Genau.
1: Was wünschst du dir so generell unserem kleinen Hüter des Tores für seinen Fußballweg?
0: Ja, am liebsten den einfachsten. am liebsten den einfachsten. Aber so ist es nicht. Und da er sich auch Reportagen anschaut über Fußballer, da gibt es ja alles Mögliche. Wir lesen Thomas Müller, Bücher haben wir alle durchgelesen. Mhm. Und da ist auch überall, es ist halt harte Arbeit.
1: Ja.
0: Harte, harte Arbeit. Mhm. Und ich wünsche mir schon am liebsten für ihn, dass er da glatt durchläuft und dass das alles ja gut wird. Aber ich weiß schon auch, das wird schon nochmal eine Nummer werden. Das ist klar, wenn man so ein Ziel vor Augen hat. Aber er will das halt so, so unbedingt. Mhm. Aber da hängt ja dann nicht nur der Fußball an sich dran, sondern ja auch die Schule und so weiter. Also ja, ich hoffe natürlich, ich wünsche ihm das Allerbeste und ich glaube sowieso, er wird irgendwann absolut in Manuel Neuers Stapfen treten, auf jeden Fall. Und wird
1: auf Holz geklopft.
0: Genau. Also ich glaube ja, er wird besser wie Manuel Neuer.
1: Okay,
0: aber hey.
1: Super. Na, natürlich. Ja, ich finde auch, man merkt die Begeisterung bei dir und ich finde aber auch, dass man so diese Einstellung haben muss.
0: Ja.
1: Ja, wenn man ein Kind so auf so einem Weg begleitet, so krass wie ihr das macht, also ich kenne niemanden, der das so ähnlich macht, also das muss man schon sagen.
0: Ja.
1: Na, also ihr steht schon voll dahinter. Und wenn du so, ja, jetzt ist der Hüter des Tores, hat sich zu uns gesellt, tut ein bisschen mitlauschen, schön. Ja, und wenn du sonst mal so an Josis Leben denkst, was ist denn so dein Wunsch, so für ihn, für die Zukunft? Gibt es da so was Bestimmtes?
0: Na, an erster Stelle immer Gesundheit.
1: Ja, natürlich.
0: Also das an erster Stelle. Und ich glaube, ich würde mir wünschen, dass er nie vergisst, dass egal welchen Weg er irgendwann einschlägt, dass ich und der Papa immer stolz sind und immer ihn, egal bei was, unterstützen und dass wir immer 100% dabei sind. Immer. Wir stehen immer in der ersten Reihe. Ich möchte hier nur mal betonen, dass vor allem ich in der ersten Reihe stehe und die lauteste am Spielfeldrand bin. Und ja, also doch, ja.
1: Super. Und jetzt haben wir ein bisschen einen emotionalen Moment. Jetzt machen wir auch daher ein bisschen Musik und dann hören wir uns gleich wieder. Bis gleich, ihr Lieben.

0: So, Dale, da sind wir wieder mit der Fußballmama, meine Tochter Larissa.
1: Hi.
0: Ja, meine nächste Frage wäre, als Fußballmama ist man ja sowieso immer stolz drauf. Ja. Aber gab es so einen Moment, wo du sagst, okay, das ist mir ganz besonders in Erinnerung?
1: Der Josa wurde ausgezeichnet als bester Fußballer im ganzen Camp, im FC Bayern München Camp. Wow. Da kann man ja nicht einfach so hingehen, sondern da muss man auch Glück haben, dass man gezogen wird. Also Man muss sich da bewerben. Und wir hatten Glück und wurden gezogen. Und das war schon, weil da waren wirklich, das muss man, also so bin ich schon auch, dass ich sage, hey, da gibt es schon wirklich viele gute Fußballer oder viele gute Torhüter. Und er wurde aber ausgezeichnet als bester Torhüter. Und das war schon mega. Also das muss ich sagen. Oder noch eine Situation. Mhm. Der Josa ist ja auch beim Jahn Regensburg in der Fußballschule. Und da gab es ein Abschlussturnier. Und man muss dazu sagen, wir kommen ja nicht aus dieser Region und von daher sind die Kinder, die man da sieht, mit denen muss man sich erst anfreunden und die haben ihn aber sofort, haben die ihn super aufgenommen und die standen wirklich, auch die Größeren, standen alle hinterm Tor und haben ihm so zugejubelt und der hat da eine Parade nach der anderen hingelegt, dass die Trainer wirklich, die haben den Kopf geschüttelt und haben sich wahrscheinlich gedacht, hey, also was ist denn jetzt los? Und dieses angefeuert werden, da gibt es ja den einen oder anderen, ich weiß nicht, ob er zuhört oder nicht, der das wahrscheinlich ziemlich peinlich findet, aber der Josi tatsächlich nicht. Mhm. Also der sagt ganz oft, Mama, wenn ich denke, oh nee, den kann ich vielleicht dann nicht halten oder irgendwas und wenn ich dann aber komm und das schaffst du und mach mal, komm Josi. Und dann merkt man auch bei ihm, merkt man in der Körperspannung, hey, ja, doch, ich schaffe das schon und ja, deswegen ist es schon nicht schlecht, wenn ich da immer stehe.
0: Ja. In vorderster Reihe, ja, natürlich. Ja. Und das, was du erzählt hast, das sind schon ganz besondere Auszeichnungen.
1: Ja.
0: Na? Also erstmal, na gut, du brauchst Glück, dass du gezogen wirst quasi. Das Glück habt ihr
1: Glück
0: gehabt.
1: Glück und Geld.
0: Glück und Geld, ja, natürlich. Das ist was man vielleicht auch unterschätzt.
1: Ja.
0: Na, bei so einem Hobby. Also sind ja viele Hobbys, die sehr finanziell aufwendig sind.
1: Ja.
0: So auch Fußball. Also da ist es ja nicht mit dem Ball und Fußballschuhen getan. Na, also ja, das muss auch möglich sein.
1: Ja.
0: Na, wenn jetzt jemand... Oder wenn jetzt Eltern sind, die vielleicht auch zuhören und sagen, ja, unser Kind würde auch gerne, aber es ist uns nicht möglich. Was würdest du den Eltern sagen?
1: Ich glaube, möglich ist es immer, nur nicht in einem speziellen Ausmaß. Also dann müsste man halt die Fußballschule weglassen, die ist ja auch kein Muss. Oder dass man wirklich sagt, man fährt auch mal in ein Outlet, das machen wir tatsächlich auch und kaufen da Fußballschuhe, auch von Nike oder Adidas. Also jetzt keine No-Name-Fußballschuhe, wobei da auch nichts dagegen spricht, ne, das muss man auch sagen. Aber solche Sachen. Mhm. Oder dass man dann Fußball, also Torwart-Handschuhe kauft, die halt eben im Angebot sind. Mhm. Und dann, glaube ich, ist das immer machbar. Mhm. Nur halt auf einem anderen Level.
0: Ja. Ja, genau. Also du würdest nicht sagen, dass das dann ein Hinderungsgrund ist?
1: Nein, absolut nicht. Oder dass man zum Beispiel, auch wenn es das Kind unbedingt in die Fußballschule will oder sowas, dass man sagt, hey, Familie oder so, dass da welche zusammenliegen, spricht ja auch nichts dagegen.
0: Mhm. Ja. Ja, stimmt. Ja, doch gut. Ich glaube, das kann schon ein bisschen so eine Ermutigung sein.
1: Ja.
0: Na, auf jeden Fall. Was mich so interessiert, ist die Frage, es gibt ja Spiele, die ganz knapp gewonnen werden. Und dann gibt es die Spiele, die mit vielen Toren gewonnen werden, also offensichtlich. Was findest du spannender?
1: Die mit nicht vielen Toren, weil da die Spielqualität höher liegt. Wenn unsere Mannschaft viele Tore schießt, wir freuen uns natürlich über jedes Tor, aber man sagt tatsächlich, in so einer niedrigen Jugend klatscht man aber im vierten Tor nicht mehr so laut.
0: Oh, okay.
1: Also das ist so diese unsichtbare Regel, weil einfach das gegnerische Team, es sind ja trotzdem noch Kinder. Und natürlich werde ich immer klatschen, auch wenn der Josi, er kann ja auch Tore schießen, werde ich immer klatschen, aber schon mit Kontinuance. Also das muss man, okay. Ich mich zügeln.
0: Okay. Und du hast gerade gesagt, der Josi kann ja auch Tore schießen. Das heißt, er ist jetzt quasi nicht nur in Anführungszeichen im Tor eingesetzt, oder? Wie ist das?
1: Genau, also das ist gerade bei Kindern, die müssen beides können, spielen und im Tor sein, weil nur so verstehst du ja dann auch den nächsten Spielzug. Also wenn du nicht spielen kannst und im Tor stehst, ist das sinnlos. Also es gibt auch Jugenden oder so, oder wahrscheinlich auch nur in höheren Jugenden, wo man sagt immer, der Faulste im Tor steht.
0: Okay.
1: Das gibt es also immer noch, aber der Josi ist ja schon sehr motiviert und da merkt man schon, okay, der braucht es auch. Aber der spielt auch gerne mal draußen und schießt dann mal ein Tor oder so. Also das macht er schon auch. Ja, wo er Spezialist ist, er kann sogar Kopfballtore schießen. Wow. Das war schon auch, gibt es schon. Ja, ich sag geil, da könnte ich stundenlang erzählen. Es gibt schon viele Situationen, wo er echt gezeigt hat, dass er echt schon viel drauf hat.
0: Ja. Okay, cool. Ja, das ein oder andere habe ich ja auch mitbekommen, gerade wo du gesagt hast, das mit dem Kopfball, wo er da trainiert hat, stundenlang, ne, wo ich mir schon gedacht habe, na, eigentlich müssten ja der Kopf wehtun oder irgendwie, aber der war da so begeistert und immer weiter.
1: Ja.
0: Ne, also es ist schon sehr faszinierend. Ja, so ein nächstes Thema ist ja mein Schwiegersohn, der ja dein Mann ist, ja, der ist ja Fußballtrainer für Kinder. Und ich frage mich so, ist das, oder was glaubst du, ist das für einen Josi einfacher oder ist es anspruchsvoller?
1: Also man muss dazu sagen, der Papa vom Josi war vorher kein Fußballtrainer. Also er hat sich jetzt erst ausbilden lassen dazu. Ich glaube auch aus Liebe zum Josi und zum Fußball, dass er ihn ja beim Vereinswechsel, der jetzt nicht ansteht, aber falls, ne, man weiß ja immer nie, dass er mitgehen kann. Ja, also das war auch so ein Grund. Und was man auch sagen muss, ich glaube schon, dass es für den Josi gut ist, weil der Tino natürlich noch mal näher dran ist als ich, weil ne, er geht ja dann mit in die Kabine und alles und kriegt alles mit und kann anders aufbauen. Das fällt bei mir natürlich weg, aber ich glaube trotzdem, dass das auch anstrengend ist, weil natürlich beim Tino und beim Josi ist dieser Abstand zum anderen Kind jetzt ist ja nicht, weil, ne, ist ja klar, Sohn und Papa. Also glaube ich, kann das schon auch anstrengend sein und wo ich dann auch mal sage, hey, sei nicht so, ne, sondern wirklich so, das ist ja trotzdem, auch wenn das dein Kind ist, aber trotzdem darfst du das nur nicht so kritisch sehen. Also wenn er sich dann so ein bisschen, ne, und macht dann ein bisschen Spaß und lässt sich da so ein bisschen hinleiten oder ablenken manchmal und das sagt dann der Tino schon, hey, komm, jetzt konzentrier dich und sei dabei und ja, also ich glaube, es ist mehr gut wie schlecht. Ja.
0: Aha, genau. So eine ähnliche Frage habe ich ihm Josi ja vorhin auch gestellt, ob das für ihn cooler ist oder ob es anstrengender ist. Und ich glaube, er hat dann am Ende gesagt, so, es ist beides. Mhm. Es ist manchmal halt anstrengender. Ne? Und ich meine, ich kenne ja so die Bewegungsfreude der beiden, ich nenne es einmal so.
1: Ja.
0: Und die legen so manchen Kilometer zurück, wo ich mir schon denke, wow. Ich meine, der Josi ist 9, ja. Und alleine, wenn sie mit dem Fahrrad trainieren und wirklich so weite Strecken fahren, da muss ich schon sagen, wow, Hut ab. Na, und weiß ich jetzt nicht, ob das auch so wäre, wenn der Papa jetzt kein Trainer wäre. Ich gehe mal davon aus, es wäre schon so auch, ne? Weil es haben sie ja vorher auch gemacht.
1: Genau.
0: Ne?
1: Ja.
0: Okay. Gibt es denn sowas wie vor den Spielen oder vor den Turnieren sowas wie feste Rituale, wo der Josi dann auch weiß, okay, das und das ist der Ablauf, was ihm dann auch Sicherheit gibt irgendwie?
1: Nee, eigentlich nicht.
0: Aha,
1: also
0: okay,
1: jetzt muss ich kurz überlegen. Also wir haben danach ein Ritual.
0: Aha, okay.
1: Also bei großen Turnieren, wir gehen dann auch immer essen. Okay. Aber aber davor eigentlich nicht. Ich glaube, davor ist eher so dieses ein Happen essen, und welche Fußballschuhe, welche Torwarthandschuhe. Und er darf dann aussuchen und je nach Gefühl, welche er dann will, die nehmen wir dann mit. Wir haben jetzt aber auch über die Jahre gelernt, dass wir beide mitnehmen, beide Auswahl, weil dann kurz vorher noch, nee, ich möchte auch die anderen und ja, dass wir immer Backup haben. Aber so, also davor eigentlich ein Ritual nicht. Wir gehen alles nochmal durch. Wir sagen, hey, ne, entweder es wird gut oder es wird nicht gut. Aber ja.
0: Okay, aber ich finde, das ist ja schon so in der Art wie ein Ritual. Ne? Wenn man vorher dann sagt, okay, was magst du für Torwarthandschuhe oder so, ne? Das finde ich jetzt, das ist ein Ritual. Und auch hinterher dann, wenn es größere Turniere sind oder so, zum Essen gehen oder so, habe ich mir gerade schon gedacht, mal Bescheid geben. Ne?
1: Geht ja.
0: Ja, genau. Und dann haben wir natürlich so die Tage auch, wo die Motivation mal nicht so groß ist. Was ist da dein Geheimtipp? Ich meine, wir haben es vorhin schon ein bisschen angerissen, dass du ihn dann ermutigst, motivierst. Glaubst du?
1: Ich glaube, das Wichtige ist, welcher Motivationsgrund ist es? Also, warum er nicht will. Will ich jetzt nicht, weil ich müde bin? Will ich nicht, weil ich nicht, ja, weil ich mich nicht gut fühle? Oder was ist los? Das ist meistens so der Schlüssel. Manchmal ist es einfach nur, ja, okay, ich saß jetzt eine Stunde an den Hausis, musste dann noch lernen und jetzt noch Fußball, hu. Aber, es ist nur dieses Biss runter ins Auto und dann ist, oh Mama, ich freue mich. Also es ist nur diese, ja, diese 2 Minuten, wo man dann sagt, hey, okay, wie machen wir es jetzt? Und ich überlasse ihm schon viel, auch dass ich sage, hey, wenn du gar nicht gehen willst, dann bleiben wir auch daheim. Und da, glaube ich, merkt er dann, okay, egal was ich jetzt sage, die Mama ist trotzdem dabei. Und ich glaube, einmal in den ganzen Jahren kam es vor, dass er nicht wollte und danach ist er krank geworden. Also man muss schon wirklich sagen, er geht schon immer, er geht bei Regen, er geht, wenn es kalt ist, er geht bei Sonnenschein, er geht bei seiner Pollenallergie. Also das schon auch eine Nummer ist. Und also ja, muss man schon sagen. Also er möchte einfach wirklich Profi werden. Und ja. Und dadurch,
0: Denkt
1: dass
0: man
1: wir
0: auch.
1: ja auch diese Bücher lesen oder er dann im Fernsehen irgendwas anguckt, da ist überall der Schlüssel dieses, du musst halt. Also du kannst nicht verlangen, dass das alles zugeflogen kommt, wenn du nichts tust.
0: Ja, und trotzdem glaube ich, das Geheimnis, wie du schon sagtest, ist schon da drin, dass der Josi weiß, wenn er überhaupt nicht will, er müsste nicht. Und das ist ja gerade bei vielen Eltern, finde ich das schwierig, also was ich so mitbekomme, da werden die Kinder wirklich gedrillt und du musst, du musst, du musst. Und das ist beim Josi nicht so.
1: Nein.
0: Ne? Also wenn er überhaupt nicht will, dann darf er das sagen und er muss dann auch nicht. Und ich glaube, das ist so seine Freiheit, warum er will.
1: Ja,
0: Ne?
1: vielleicht,
0: Das
1: ja.
0: glaube ich schon. Das
1: Ja.
0: ist zwar dieses, es wäre gut, wenn du es machst für dein Ziel, aber er weiß im Hinterstübchen auch, okay, wenn ich ja nicht will, dann muss ich nicht. Na, und ich meine, das kennen wir alle, wenn wir Dinge müssen,
1: Ja.
0: ist immer schwierig,
1: Ja.
0: ja. Es ist immer gut, finde ich, ein gutes Gefühl macht es, wenn man so selber die Wahl hat.
1: Ja, das
0: Na, mache ich
1: stimmt.
0: es oder mache ich es nicht? Und jetzt ist es ja auch so, dass ich ja weiß, dass der Tino, also der Papa und unser Hüter des Tores, dass die ganz unterschiedliche Dinge auch trainieren. Ja, die gehen laufen bei Wind und Wetter, egal bei welchen Temperaturen.
1: Ja.
0: Ja, die fahren Fahrrad, Inliner
1: Ja.
0: fahren, hat er auch noch
1: Ja.
0: gesagt, ist auch so eine Leidenschaft.
1: Ja.
0: Also die machen eine ganze Menge. Ist es für dich als Mama so, dass du dir denkst, manchmal ist es mir ein bisschen zu viel, obwohl man sagen muss, der Josi will diese Dinge ja auch, ne?
1: Ja.
0: Also das ist jetzt nicht so, dass man ihn da zwingen muss dazu,
1: Nee.
0: ne? Aber ist es so als aus Mamasicht so, dass du sagst, oh, oder es ist zu kalt, zu windig, der Schnee liegt zu hoch?
1: Ja, das ist immer so die Angst halt, dass er dann krank wird. Oh Gott, oh Gott. Aber nee, ansonsten ist mir eigentlich nicht zu viel. Also ich muss sagen, man merkt auch, dass es dem Josi sehr gut tut, diese viele Bewegungen auch, weil wenn wir nur daheim sind, so, wir haben jetzt einen Tag mal nicht so viel und sind zu Hause, er spielt ja trotzdem. Er spielt trotzdem, er übt trotzdem, er hält den Ball hoch, er übt mit dem Kopf, er übt Reaktionsspiele, haben wir hier Reaktionsstäbe, die er dann fängt und sowas. Also er ist immer in Bewegung. Also wirklich immer.
0: Ja.
1: Egal, ob der Tino da ist oder nicht, er ist immer in Bewegung. Und ja, also nee, zu viel eigentlich nicht. Ich wünsche mir manchmal, ich könnte öfter dabei sein, aber mit
0: Ja.
1: denen halte ich nicht mit. Aber ist schon doch, also finde ich schon cool, dass sie da so dabei sind. Doch,
0: Also bist du
1: ja.
0: da auch schon dahinter. Also was ich verstehen kann, wenn man sagt, okay, im Winter hat es Minusgrade, jetzt laufen zu gehen,
1: Vor allem kurz. Kurz.
0: kurz, wie
1: Ja,
0: kurz?
1: unten kurz. Also,
0: Will?
1: ja, weil die ja schwitzen. Klar, durch diese, ich meine, das sind ja dann trotzdem 9 oder 10 Kilometer manchmal und die schwitzen dann, ne? Und dann nur eine leichte Jacke drüber. Also, das ist schon, ja, schon eine Nummer.
0: Wow, okay.
1: Ja.
0: Das ist auch so ein Abhärtungsprogramm.
1: Ja.
0: Hat es damit was zu tun? Jetzt muss ich mal außertourlich mal fragen. Ich sehe da gerade immer eine Fernsehwerbung. Ich glaube, das ist von irgendeiner Versicherung oder so. Mit den Fußballspielern, die dann in so Eiskübeln drin stehen. Ist das dieses Prinzip?
1: Naja,
0: Oder?
1: quasi, also dieses mit den Eiskübeln, das ist ein anderes Prinzip,
0: Ach so,
1: aber
0: okay.
1: quasi ist es schon Abhärtung. Also das muss
0: Okay.
1: man schon sagen. Abhärtung ist es auf jeden Fall, weil du wirst ja nicht von Kälte krank, sondern ja nur von Viren und Bakterien. Ja? Ja, das ist
0: Ja,
1: immer so. Das, also wenn du
0: also
1: jetzt mit T-Shirt rausgehst bei minus 10 Grad, dann wahrscheinlich schon. Aber der Josi ist immer gut an, also ne,
0: ja,
1: für alle, die jetzt zuhören und oh Gott, kurz,
0: ja,
1: aber die schwitzen ja auch einfach. Und der Josi ist eh ein Typ, der sehr schnell,
0: ja.
1: dem sehr schnell warm wird. Und ja, aber es ist auf jeden Fall Abhärtung und es ist vor allen Dingen halt auch einfach für die Ausdauer. Also, das ist schon wichtig. Also, ja.
0: Ich verstehe. Ja, klar. Ich komme ja nur aus einer Generation, da hatten wir schon öfter mal das
1: Ja.
0: Thema. Ja, also bei mir früher hat es noch geheißen, zieh dich warm an, sonst wirst du krank, aber nicht jetzt von Viren und Bakterien, sondern eben durch die Kälte.
1: Ja.
0: Na, und heute hat sich das alles ein bisschen verwässert. Ja, war gestern übrigens auch so, habe ich das mal kurz angesprochen, für ältere Menschen, ja, und alles über 50. Bezeichnet man ja als älter, ist es schon schwierig, sich mit dem ganzen Neuen
1: Ja, das
0: zurechtzufinden.
1: stimmt.
0: Na, ob das jetzt bestimmte Schuldinge sind, dann lernen die Kinder auf einmal andere Schriften, wo ich mir denke, was ist denn jetzt los? Also es ist schon schwierig. Ne? Weißt du, was das für ein Prinzip ist mit den Eiskübeln? Von dieser Werbung, wo die da bis zum Bauchnabel, glaube ich, stehen die da in dem Eiswasser nach dem Spiel.
1: Eigentlich nicht so
0: Weißt du
1: genau.
0: nicht, ne? Also, vielleicht ja auch nur für die Werbung gemacht.
1: Nee, das hat schon irgendein, auch diese Kältekammern, das hat schon irgendein
0: Ach
1: Prinzip.
0: so, das
1: Also
0: gibt's
1: das,
0: echt. Ach so,
1: ja, das
0: okay.
1: gibt's schon echt.
0: Okay.
1: Ja.
0: Okay. Jetzt ja, machen wir mal ein bisschen Musik und dann sind wir gleich wieder da. Bis gleich, dranbleiben, nicht abschalten.

0: Sodele, das sind wir wieder, die Fußballmama Larissa, meine Tochter und die Nachtfalkin. Genau, wir haben ja heute die Spezialsendung der Hüter des Tores in der ersten Halbzeit sozusagen, war unser Josi mit hier am Mikrofon. Und jetzt habe ich gerade mit der Larissa ein bisschen so über das Leben als Fußballmama gesprochen, wie das so abläuft mit Terminen, mit Spielen, was sie Eltern raten würde. Ja, wenn es jetzt vielleicht finanziell nicht so rosig ist, wie man es einem Kind dann trotzdem ermöglichen könnte, trotzdem Fußball zu spielen und Fußballer zu werden. Und ich habe sie jetzt vorhin gefragt, ob sie weiß, diese Werbung, die kennst du bestimmt auch, wo die Fußballer dann irgendwie nach dem Spiel in diese eisbefüllten Kübel reinspringen, wo die da drin stehen dann. Und da habe ich sie gefragt, ob sie weiß, was das bedeutet, und sie hat es recherchiert.
1: Ja, also Eisbaden stärkt nachweislich das Immunsystem, fördert die Durchblutung und beschleunigt die Regeneration nach dem Sport. Der extreme Kältereiz setzt im Körper Glückshormone frei und baut Stress ab, was die mentale Widerstandskraft trainiert. Also jetzt wissen wir das auch.
0: Wow, das ist interessant. Mich würde interessieren, ob das tatsächlich Fußballer wirklich machen. Aber wahrscheinlich schon, oder?
1: Ja.
0: Das ist ja wie in Schweden oder Norwegen, glaube ich, auch dieses Eisbaden.
1: Ja, also auch jetzt Cristiano Ronaldo zum Beispiel, der macht das auch.
0: Ah, okay.
1: Also
0: okay.
1: Auch die deutschen Fußballer, Joshua Kimmich und sowas, also die machen das auch alle.
0: Ah, okay, spannend. Jetzt vorhin mit Josi habe ich ja abgesprochen, habe ich auch schon hier verkündet, dass wir zur Fußball-Weltmeisterschaft auch nochmal eine Sendung machen wollen.
1: Finde ich cool.
0: Ja, und die Frage vielleicht, bist du auch dabei,
1: Fußballmama? Ich bin immer dabei.
0: Ja, genau.
1: Ich bin quasi immer dabei.
0: Schön, wunderbar. Und es könnte sogar sein, vielleicht haben wir da sogar für die Nachtfalkin-Sendung, Fußball-Weltmeister-Sendung, vielleicht sogar einen Fußball-Weltmeister-Song, einen speziellen. Aber da lehne ich mich jetzt noch nicht zu weit aus dem Fenster.
1: Hat schon gemacht.
0: Wir warten mal ab. Ja, gibt es irgendwas, was du noch erzählen möchtest so vom Josi? Also was jetzt mit Fußball so zusammenhängt oder so. Vielleicht eine interessante Frage wäre noch, wie siehst du das? Na, wahrscheinlich toll als Mama oder auch nicht. Kommt wahrscheinlich immer auf den Geldbeutel drauf an. Der Josi hat ja eine ganze Unmenge an Fußbällen.
1: Ja. Ja.
0: Wie ist denn das?
1: Ich muss dazu sagen, dass wir seit, ja, ich glaube jetzt 2 Jahren Taschengeld eingeführt haben.
0: Okay.
1: Und die meisten Fußbälle, die du hier siehst, die ja wirklich unglaublich viele sind, hat er sich tatsächlich selber gekauft.
0: Wow.
1: Weil jeder Fußball, also da gibt es ja verschiedene Größen und verschiedene Härtegrade und was weiß ich was alles. Also die meisten kauft er sich wirklich selber. Oder der Tino will ihn haben, je nachdem. Ich muss sagen, doch, ich liebe es schon sehr, Fußballmama zu sein. Also in Joshua, sein bester Freund, spielt auch Fußball. Und mit seiner Mama bin ich auch sehr arg verbunden und befreundet. Und ja, wir haben auch tatsächlich Support-T-Shirts für unsere Jungs.
0: Okay.
1: Sie für ihren ganz speziell, ich für meinen ganz speziell.
0: Aha, cool.
1: Und ja, ich bin schon richtig gerne Fußballmama.
0: Wow, cool. Oh, das merkt man auch, finde ich. Ich finde, das merkt man Josi an und man merkt es aber auch dir an.
1: Ja.
0: Und jetzt hat ja der Josi so einen Rahmen, wo ein Torwandhandschuh drin ist.
1: Ja.
0: Den habt ihr aufgehängt in seinem Zimmer. Was hat denn das damit auf sich?
1: Also das war vom, also beide Fußballhandschuhe sind vom Felix Gebhardt, der beim SSV Jahn spielt, also in Regensburg.
0: Okay. Wow.
1: Und er hat beim ersten Mal, wie der Josi einen Handschuh bekommen hat, war er schon sehr begeistert vom Josi. Mhm. Und beim zweiten Mal hat er den Josi wiedererkannt und hat ihm auch nochmal einen Handschuh geschenkt.
0: Wow.
1: Und ja, also der Josi ist sogar beim SSV Jahn bekannt. Also,
0: wow, cool.
1: Ja, muss man sagen, der wird da schon immer sehr, da wird schon immer sehr viel hingeguckt und hingelacht und gewunken.
0: Wow.
1: Und ja, er ist schon, also mit Leib und Seele Fan.
0: Oh, das ist aber schön. Dann würde ich sagen, grüßen wir doch einfach mal den SSV Jahn aus Regensburg.
1: Ja, absolut.
0: Na, machen wir doch einfach mal. Sind wir so frei. Ja, und der Josi hat ja auch viele Pokale, viele Medaillen und so weiter. Findest du persönlich das richtig, nenne ich es mal, dass manche Kinder, die halt besonders gut sind, auch gewürdigt werden? Oder sagst du, na, manchmal ist das ein bisschen schwierig, weil die wo vielleicht auch gerne mehr können würden, aber einfach noch nicht so gut sind, die fühlen sich dann vielleicht ein bisschen im Abseits?
1: Ja, dazu müsstest du wissen, ja, dass der DFB, also der Verbund vom Fußball, hat es, ich glaube, auch seit 2 Jahren ja, abgeschafft, dieses vereinzelte Herausheben, was ich schade finde.
0: Okay.
1: Also muss ich ehrlich sagen, werde ich mich auch wahrscheinlich jetzt unbeliebt machen, aber ich finde nicht richtig, kleinen Kindern zu vermitteln, dass alle Gewinner sind.
0: Ah, ich verstehe.
1: Weil es sind nicht alle Gewinner. Ich finde, wenn man eine Teilnehmerurkunde macht oder sowas, finde ich völlig in Ordnung. Oder Gummibärchen verteilt oder so für alle, finde ich völlig richtig. Aber ich finde nicht richtig, dass jedes Kind denselben Pokal kriegt, jedes Kind dieselbe Medaille kriegt, weil sie einfach nicht dieselben Leistungen erbracht haben. Und ja, spätestens in der Schule oder in der höheren Jugend hört das Spektakel dann auf.
0: Genau.
1: Und was denkst du dann, wie viele Kinder eben nicht verlieren können und sich dann denken, ja, wo ist mein Pokal? Also da muss ich sagen, ich finde das nicht gut. Und ich finde schon, auch wenn wir verlieren, wir verlieren. Also ich stehe da nicht und sage, hey, und super, wir waren ja dabei. Nein, wir haben verloren. Also da bin ich ganz geradlinig und sage dann, hey, ist halt, wie es ist. Verlieren gehört dazu. Also jeder verliert. Und ja, aber ich finde es nicht richtig, dann irgendwie alle mit demselben so abzuspeisen. Also er hat sehr viele besondere Medaillen, das auf jeden Fall. Ja. Und die hängen ja auch hier. Das schon, und das liebe ich natürlich. Ne? Also
0: ja,
1: keine
0: klar.
1: Frage. Aber ich finde, also jedes Kind gleichsetzen, so finde ich persönlich. Ja.
0: Meine Meinung ist dazu auch ganz klar. Ich persönlich finde es auch nicht gut, eben weil es spätestens mit Schulbeginn sich aufhört.
1: Ja.
0: Ja, da kriegst du halt eine 6, wenn du keine Leistung gebracht hast, und eine 1, wenn du halt gut warst.
1: Ja.
0: Na, und ich glaube, dass das sowieso so ein Phänomen ist, auch der jüngeren Zeit jetzt, dass die Kinder immer schwerer verlieren können.
1: Ja.
0: Und das finde ich einfach sehr schade, dass bei vielen, wo ich es mitbekomme, da ist nicht so der Spaß und die Freude im Vordergrund. Na, und das ist ja bei euch eindeutig.
1: Na, aber sondern, auch gelernt.
0: Ja,
1: also
0: ja,
1: es gab auch bei uns ja eine Phase, wo der Josi nicht gut verlieren konnte. Und es war dann schon auch eine harte Nummer, dann zu sagen, hey, pass mal auf, ne, jetzt ist aber, wie es ist. Und du hast jetzt verloren. Also das muss man sagen, das war mir schon wichtig, dass er das weiß. Am Anfang dachte ich mir auch immer so, naja, ist doch mein Baby, aber das ist halt wichtig. Und jetzt weiß er schon. Aber kontrollierte Emotionen sind wichtig. Also die müssen schon, auch der Josi ist einer, der schmeißt dann auch mal sein Handschuh weg und denkt sich, so, wisst ihr was, ihr könnt mich jetzt alle mal von hinten sehen, aber das gehört dazu.
0: Ja.
1: Nur, was ich nicht, nicht in Ordnung finde, ist halt respektlos werden.
0: Ja.
1: Da irgendwelche Ausdrücke oder so, das macht der Josi nicht, hat er auch noch nie gemacht.
0: Nee, das stimmt.
1: Also er ist schon zornig und sagt, Mann, aber er reflektiert dann auch schnell und sagt, hey, da bin ich vielleicht einen Schritt zu weit nach vorne, da habe ich vielleicht nicht, oder die Kommunikation war gerade schwierig oder sowas. Also das schon. Der erste Impuls ist natürlich immer, auch man will gewinnen, natürlich.
0: Ja, klar.
1: Also ich meine, deswegen, ne,
0: ja,
1: ganz
0: natürlich.
1: Klar. Aber alles halt mit Maß und Ziel.
0: Sehe ich auch so. Und ich glaube, das macht es aber auch aus. Ja?
1: Ja,
0: und ich bin jetzt der Letzte, der sagt, man soll nicht sauer sein, wenn man verloren hat. Ich finde das schon auch wichtig, aber dann zu sagen, okay, ich habe vielleicht, auch wenn in der Mannschaft oder alleine, meinen Anteil daran gehabt, dass es eben nicht so bombastisch gelaufen ist.
1: Genau.
0: Na, also da bin ich schon auch ein Freund davon. Na, grundsätzlich muss man sagen, ich finde, ihr macht das klasse.
1: Danke.
0: Ja, und ich habe ja auch mal vor einer Weile gesagt, wenn es jetzt mal ein bisschen wärmer wird, ne, dann stelle ich mich auch mal wieder da mit hin oder stelle mich generell da mal mit hin und schaue mir das mal an. Weil ich weiß nicht, ich denke mal, die Zuhörer, die werden alle mehr oder weniger so ein Faible haben für Fußball. Ich habe jetzt nicht so dazugehört. Ne? Ich könnte sagen, ich versuche ein bisschen reinzuwachsen.
1: Genau.
0: Na, und deswegen wird es auch sehr spannend bei der Weltmeisterschaftssendung. Da schauen wir mal.
1: Kannst du dir auf jeden Fall mal ein paar Fachbegriffe aneignen vorher? Echt
0: so. Der Josi, der sagte vorhin auch, ein Pass oder irgendwas hatte da, man muss da erklären erstmal, was das ist,
1: Ja.
0: ne? Also ich werde mich auf jeden Fall da etwas kundig machen, natürlich, dass ich da fachlich auch einigermaßen gut durchkomme durch diese
1: Will ja
0: Sendung dann.
1: meinen.
0: Sehr schön, ja, es hat mich voll gefreut, Larissa.
1: Mich auch.
0: Wirklich, das war eine ganz, ganz tolle Zeit. Und ich glaube ja, dass hinter jedem kleinen und auch großen Fußballer jemand steht, der mit anfeuert, mitlacht und mitträumt. Und nicht umsonst sagt man ja, hinter jedem erfolgreichen Menschen steht mindestens ein Mensch, der an ihn geglaubt hat. Ja, ich danke dir und euch für diese besondere Zeit heute. Und jetzt nach der Sendung verbringen wir natürlich auch noch Zeit miteinander. Ich staub mir natürlich einen Kaffee ab.
1: Klar, was auch sonst.
0: Ich weiß nicht, wie viel der dann heute schon, weil dazu müssen die Zuhörer vielleicht wissen, dass ich das Sendestudio heute abgebaut habe und in das Zuhause von Larissa und Josi und Tino verlegt habe. Na, damit der Josi sich auch sehr, sehr gut fühlt und dass er nicht so aufgeregt ist und so.
1: Hat super geklappt.
0: Hat super geklappt. Er hatte so eine Freude. Ja, also das muss man wirklich sagen, auf jeden Fall. Wir verbringen jetzt noch ein bisschen Zeit miteinander und lassen uns, wie gesagt, ein Käfflein schmecken. Dankeschön fürs Dabeisein an euch alle da draußen. Dankeschön fürs Einschalten, ja. Und wir wünschen allen einen super schönen Nachmittag. Ich bin die Nachtfalkin von Laut FM.
1: Ich bin Larissa
0: und
1: wir
0: wir
1: sagen
0: sagen
1: ciao,
0: ciao,
1: ciao.
0: ciao.

0: Jetzt grüßen wir noch jemanden. Ich grüße einmal meinen lieben Schwager und meine liebe Schwester.
1: Und ich grüße meine liebe Amelie, meine Cousine Amelie und Max.
2: Und ich grüße ganz herzlich meinen Schwager und meine Schwester. Schön, dass ihr alle dabei wart. Wir haben uns riesig gefreut, dass ihr zugehört habt, dass ihr so zahlreich mit dabei wart. Was für eine große Freude. Und die nächste Sendung in dieser Konstellation wird natürlich wieder rechtzeitig vorher angesagt. Wir

Einen wunderschönen Sonntagnachmittag wünsche ich allen da draußen vor den Lautsprechern. Nach dem Selbstmord zwei meiner drei Rechner bin ich jetzt wieder für euch da. Ich habe zwar noch ein bisschen was am Rot am Leuchten, aber muss ich gleich mal schauen, ob ich das noch beseitigt bekomme. Aber den anderen wünsche ich jetzt wieder viel Spaß bei der aus dem Sendung. Die Sendung mit dem musikalischen Wahnsinn. Ja, mein Name ist Sir Voyrior und ich bin für das musikalische Glücksgefühl, das ihr wahrscheinlich heute bekommen werdet, da. Ja, was habe ich da? Was habe ich für euch? Ich habe da so einiges für euch. Da ja letzte Woche Sonntag die Sendung ausgefallen ist, müssen wir den musikalischen Wahnsinn natürlich heute mal ein bisschen höher schrauben. Das heißt für euch Lautstärke rauf, Ohren gespitzt. Ja, und einfach richtig, richtig viel Spaß haben. Was mir da gerade auffällt, ist, dass meine Maustaste ein wenig durchtickt, aber glücklicherweise gibt es ja auch nur eine rechte Maustaste, die ich benutzen kann. Dann fällt mein Mikrofon nicht so oft aus. Kurze Information, Temperaturen am Sendestudio Nordrhein-Westfalen 11 Grad. Im Sendestudio sind es gemütliche 20.

Wir fangen aber wieder ganz gemütlich an, ja, mit etwas ruhigerer Musik, damit ihr nicht sofort ins kalte Wasser geworfen werdet. Ich muss mich nebenbei noch um die kleinen Störungen kümmern, die ich gerade noch habe. Deshalb Ohren gespitzt und viel Spaß.

versus Screaming Jay Hawkins. Ja, die Fehler, die ich hier noch habe, versuche ich natürlich während der Sendung noch zu beheben. Ich habe da im Moment ja 3-4 Fehler, versuche ich auf jeden Fall zu beheben. Ich hoffe, das funktioniert.

Ja, und so ist halt, wenn du Fehler versuchst zu beseitigen, habe ich natürlich vergessen, Ian, Tears and Roses, Metallica, Nothing Else Matter But Emily. Ja, ich muss hier noch ein bisschen arbeiten, irgendwas stimmt hier nicht. Ich habe auf zwei Streams ein bisschen Probleme.

Are We Human or Are We Forever Young? The Killers versus Alphaville. Ja, und ob ihr glaubt oder nicht, ich komme hier langsam ein bisschen schwitzen, weil da sind echt zwei Klamotten, die mich total ärgern. Muss ich versuchen, aber ich gebe mein Bestes, damit alle dem musikalischen Wahnsinn hier zuhören können.

stroking, it's more than a feeling, Clearance Carter vs. Boston und ein ganz klein bisschen Iron Maiden war zu hören. Naja, das Schwitzen scheint heute zu angewohnt zu werden. Ich krieg das einfach nicht gebacken. Ich hoffe mal, dass es irgendwann im Laufe der nächsten 15 Minuten nochmal funktioniert.

Doctor, I'm Horny, Miley Cyrus and Pharrell Williams versus Mouse T and Hot and Juice. Ehrlich gesagt, ich bin jetzt gerade wirklich am Verzweifeln, aber wichtig ist ja, dass ihr die Musik hört und dass ihr daran Spaß habt. Was ich hier für einen Stress habe, ist ja meine Sache.

So, mal ganz nebenbei erwähnt, ein Problem haben wir gelöst. Jetzt nochmal schnell das zweite lösen.

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Van Halen versus Michael Jackson. Ja, jetzt im Moment habe ich ja noch ein bisschen Stress. Ein Stream läuft noch nicht, aber das kriege ich jetzt gleich auch noch gebacken. Eigentlich sollte ich jetzt fröhlich sein, genauso wie der nächste Track. Ohren gespitzt.

Passenger Fever, Paley vs. Iggy Pop. Ja, ich bin immer noch am Kämpfen, glaubt es mir. Aber wichtig ist für mich, ihr hört Musik und ihr habt Spaß daran.

Knocking on Cher's Door, Guns N' Roses versus Cher. Ja, das ist immer so ein Problem, wenn ein Fehler auftaucht und du kriegst den so schnell nicht beseitigt. Aber jetzt ist egal, jetzt kümmere ich mich einfach um die Musik. Vorhaltszeit haben wir ja schon fast vorbei, deshalb geben wir jetzt einfach mal ein bisschen Gas mit dem musikalischen Wahnsinn.

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The Temptations, who was this chick. Ja, und ich hoffe mal, dass ich auch ein bisschen freaky hier auf dem Stream bin und euch richtig viel oder besonders große und spitze Ohren schaffe.

Banging, Toxin, Jolene, Monica versus Dolly Parton versus Britney Spears. Und da ich ja keine Meldung bekommen habe, ob mein Mikrofon mittlerweile ein wenig leiser geworden ist, gehe ich mal davon aus, dass es passiert ist.

0: finally, faster, Sissy Penniston, who was this with in Temptation? Ja, das war die Halbzeit. Ja, jetzt geht's für den musikalischen Wahnsinn mit 100% zur Sache.
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Wake Up Mary, Avicii versus Creedence Clearwater Revival versus Tina Turner. Ja, und wenn ihr mir gefallen tun wollt, erzählt euren Freunden von dieser durchgeknallten Sendung jeden Sonntag 16 bis 18 Uhr hier auf dem Stream eures Vertrauens aus dem Sendestudio Nordrhein-Westfalen. Am Mikrofon euer etwas durchgeknallter Sir Voirio. Würde mich echt drüber freuen, wenn ihr das tun würdet. Oder vielleicht folgt ihr mir auch auf meiner Facebook-Seite. Einfach mal Sir Voirio suchen.

0: Jump, an illusion, House of Pain versus Imagination. Ja, ich hoffe mal, ihr habt schon den ein oder anderen Ohrwurm für euch gefunden. Wenn nicht, ich habe hier noch ein paar Tracks. Vielleicht klappt es ja noch.
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Sweet Sovereign, Lady Sovereign versus Eurythmics versus Shiny Gray. Ja, die etwas andere Musiksendung, jeden Sonntag 16 bis 18 Uhr hier auf dem Stream eures Vertrauens mit Tracks, die jeder kennt, aber so noch nie gehört hat.

Hot-Blooded Two-Ball Lover Judas Priest vs. Roxette. So, das war auch schon der letzte offizielle Track der heutigen Sendung. Jetzt kommen nur noch meine persönlichen Top 5, meine Ohrwürmer, die ich mir beim Zusammenstellen der Sendung eingefangen habe. Platz Nummer 5, hier ist Green Day vs. Marty Robbins mit Big Iron Guns.

mein persönlicher Platz Nummer 5 der heutigen Sendung mit dem musikalischen Wahnsinn Big Iron Guns, Green Day vs. Marty Robbins. Match the Ranger with the Big Iron Guns. Ja, und falls ihr immer noch keinen Ohrwurm habt, 4 Tracks habe ich noch, vielleicht klappt das ja noch, damit ihr auch nächste Woche Sonntag 16 bis 18 Uhr wieder hier auf dem Stream eures Vertrauens einschaltet, um den musikalischen Wahnsinn weiterzuhören. Hier ist Platz Nummer 4, Bob Marley vs. Korn vs. Iron Maiden mit Called You Be a Freak on a Leash.

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Bob Marley vs. Korn vs. Iron Maiden, mein persönlicher Platz Nummer 4 der heutigen Sendung mit dem musikalischen Wahnsinn. Weiter geht's natürlich mit Platz Nummer 3, hier wie für euch, Gregory Porter vs. Aretha Franklin mit Liquid Love.

Das war mein persönlicher Platz Nummer 3. Liquid Love, Gregory Porter versus Aretha Franklin. Jetzt nochmal der Hinweis. Diese Sendung gibt es jeden Sonntag 16 bis 18 Uhr hier auf dem Stream eures Vertrauens aus dem Sendestudio Nordrhein-Westfalen und am Mikrofon natürlich meine Wenigkeit, euer Sir Warrior. Jetzt kommen wir zu Platz Nummer 2. Auf das habt ihr bestimmt die ganze Zeit gewartet. Platz Nummer 2 hier ist AC/DC versus The Phantom of the Opera Orchestra versus Animan and D12 mit The Phantom of the Balls.

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2: Ja, mein persönlicher Platz Nummer 2 der heutigen Sendung, The Phantom of the Balls, AC/DC vs. The Phantom of the Opera Orchestra vs. Eminem and D12. Wir kommen zu Platz Nummer 1. Der Track passt wie die Faust aufs Auge, nachdem zwei Rechner von mir vorletzte Woche gestorben sind. Hier habe ich für euch Bonnie M. vs. Queen vs. Shocking Blue vs. Tina Turner mit Daddy Cool Revenge.

Mein persönlicher Platz Nummer 1 der heutigen Sendung mit dem musikalischen Wahnsinn. Daddy Cool Revenge, Bonnie M vs. Queen vs. Shocking Blue vs. Tina Turner. Ja, und da ich noch ein ganz klein wenig Zeit habe, bevor mein Outro kommt und ich die Sendung beende, ja, da mache ich da noch mal ein bisschen Werbung für meine Sendung. Ja, ich hoffe mal, euch hat's gefallen. Jetzt noch ein bisschen Werbung für meine Sendung und dann das Outro.

So, das war's für heute wieder mal. Ich hoffe mal, ich habe euch die letzten 2 Stunden zumindest ein bisschen unterhalten können. Ich hoffe, dass ihr den einen oder anderen Ohrwurm euch eingefangen habt und würde mich natürlich sehr freuen darüber, wenn ihr nächste Woche Sonntag 16 bis 18 Uhr hier wieder auf dem Stream eures Vertrauens einschaltet, wenn es heißt, die etwas andere Musiksendung aus dem Sendestudio Nordrhein-Westfalen, die Sendung mit dem musikalischen Wahnsinn und mit dem durchgeknallten Moderator Sir Voirior. Vor allen Dingen erzählt euren Freunden von dieser durchgeknallten Sendung. Und wenn ihr keine Sendung mehr von mir verpassen wollt, dann schaut mal bei Facebook nach. Einfach den Sir Voirior.

mal suchen. Es gibt da nur einen. Und wenn ihr Lust habt, könnt ihr einen Kommentar hinschreiben, wie ihr die Sendung fandet. Oder ihr könnt mir auch folgen. In dem Sinne bleibt mir nichts anderes übrig, als euch eine erfolgreiche, glückliche, liebevolle, sorgenlose und vor allen Dingen gesunde nächste Woche zu wünschen, damit ihr nächste Woche Sonntag wieder fit seid, um dabei zu sein beim musikalischen Wahnsinn. Bis dahin sage ich Tschüss, euer Sir Voyrior.

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Einen wunderschönen guten Abend zum Lazy Sunday. Alle 14 Tage hier um diese Uhrzeit mit mir, der Sabine. Es freut mich sehr, dass ihr eingeschaltet habt. Dieses Vogelzwitschern, das da im Musikabgang noch war, habe ich hier direkt vor der Haustür, direkt vorm Fenster. Die Sonne scheint, es ist ein angenehmer, lauer Sonntagabend. Nachdem wir diese ganzen Eisheiligen jetzt hinter uns haben, ich kann es euch sagen, ein Traum. Wir machen uns jetzt 2 Stunden gemütlichen Abend mit vielleicht dem einen oder anderen Gedanken, ganz sicher mit guter Musik, was wiederum heißt, ganz sicher nicht mit Titeln aus dem ESC. Der musste sein.

Der hat schon ganz schön viele Fragen gestellt, dieser Vincent Weiß. Ich habe auch einige Fragen, die sich mir immer wieder aufwerfen und keine Antworten. Da denkt man und denkt man und denkt man und manche Fragen bleiben einfach immer unbeantwortet. Aber der Mensch sucht ja. Er ist ein Sucher und hoffentlich auch Finder. Und für alle anderen, ja, bleiben die Fragen unbeantwortet.

Die Antwort weiß ganz allein der Wind. Ihr könnt mit mir diesen Abend jetzt ein wenig begehen auf die Frage, was ihr euch zum Trinken herrichten sollt und vielleicht zum Knabbern. Kann ich euch gleich eine Antwort geben? Heute ist nämlich Tag der Walnuss. Und jetzt kommt's, Trommelwirbel. Wir haben auch heute den, wo steht das wieder, den Tag der Rebsorte Pinot Grigio. Wenn jetzt jemand auf Weißwein steht, schenk ein, mach Striche und eine Walnuss. Folgt mir für mehr Ernährungstipps.

0: Es ist ja immer wieder interessant, wenn man diesen Sonntagabend gestaltet, dass man eventuell irgendwie ein Thema hat, einen Gedanken, der einen beschäftigt. Mich beschäftigt zurzeit die Zeit. Die Zeit, weil wenn ich auf mein Datum gucke, ist der 17. Mai. Es ist jetzt dann die Hälfte des Jahres vorbei. Wo ist es geblieben? Denn ich kann mich erinnern, dass es vor kurzem noch richtig, richtig kalt war. Ich mit zwei Hosen und der dicken, fetten Jacke war. Und aus diesem Grund, das geht mir alles viel zu schnell. Und das könnte man einmal so ein bisschen, naja, die Gedanken dazu hinauswerfen in dieses weite www. Im Übrigen stelle ich fest, seitdem ich nur noch Knöpfchen drücke, spreche ich mit den Händen während der Moderation. Sabine, wir müssen das ändern. Ihr hört mich, die Sabine, hier am Lazy Sunday, alle 14 Tage, 20 bis 22.
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um die Zeit. Lasst uns drüber reden. Zeit, die Zeit, alles ist so schnelllebig geworden, oder? Da reden doch immer alle drüber, wie schnelllebig unsere Zeit geworden ist. Seit wann ist das so? Und warum? Und warum lassen wir es zu? Das ist doch die Frage aller Fragen. Hat ja jeder selber in der Hand, was er aus seiner Zeit macht. Find jetzt ich.

0: fangen wir doch mal an. Irgendwie diese Zeit, es beginnt doch schon damit mit dieser komischen Sommerzeit, damit es länger hell ist. Wir beschweren uns alle, dass wir kurz vorm Burnout stehen und dass wir so überlastet sind und dass wir keine Ruhe mehr haben. Wir schlafen viel schlechter, wir haben alles Mögliche, aber wir müssen es länger hell haben, damit wir noch aktiver sind und noch mehr Input haben. Also ich bin mir da immer nicht ganz sicher, was man uns damit suggerieren will. Also es liegt ja an uns, dass wir sagen, diese Sommerzeit wollen wir nicht. Ich wäre die Erste. Es ist außerdem ein Eingriff in die Natur. Ein schwerer Eingriff in die Natur. Und wem bringt es was? Wem? Die Sonne steht, wenn man nach dieser uralten Dingsuhr da geht, diese Sonnenuhr, dann steht sie halt nun mal mittig um 12 im Zenit. Die hat keine Sommerzeit, die Uhr. Es ist alles menschengemachter Irrsinn. Und dann beschweren wir uns, dass wir unter so einem Druck stehen.
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Die Zeit, unser Thema heute Abend hier beim Lazy Sunday. Die Zeit, es gibt ja im Laufe eines Lebens immer so Aufs und Abs, weil das macht das Leben ja interessant, wenn es auch nicht immer angenehm ist. Es gibt so Zeiten, wo man sich wahrscheinlich auch denkt, ja, noch so ein Ding und ich mag nimmer mehr, hat jeder Mensch. Wichtig ist das Hinschauen, dass man einfach so jemanden, wenn er in so einer Situation drinsteckt, durchaus auffängt, durchaus abfängt und sagt, komm mal her, setz dich zu mir hin. Es ist schön, dass es dich gibt. Einfach mal mit den Menschen sprechen. Das ist auch so ein Ding in unserer heutigen Zeit. Man guckt nicht mehr auf den anderen. Man guckt ja nicht mal noch auf den Nachbarn. Und dabei bin ich der Meinung, wäre das doch so sehr wichtig, einfach mal auch nachzufragen, nachzuschauen, wie es einem Menschen denn geht. Zu fragen, ernsthaft zu fragen. Na du, wie geht's dir? Die Antworten sind oft erschreckend.

0: 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Es gibt verschiedene Formen, womit man Zeit beschreibt, oder es gibt auch verschiedene Arten, wo man sagen muss, wo man sagt sie immer, gell? Das sagt man so in Bayern. Einfach verschiedene extreme Zeiten, wenn man Sorgen hat, wenn man krank ist. Es gibt natürlich auch diese Hochzeiten, also nicht die weiße Hochzeit, sondern Hochzeiten, nämlich die dann, wenn man, sagen wir mal, nehmen wir mal den klassischen Fall, wenn man verliebt ist und es nicht mehr erwarten kann, bis man sein herzallerliebstes Gegenüber endlich wieder sehen kann oder hören kann, wenn es eine Fernbeziehung ist, oder in den Arm nehmen kann, ein Busserl geben kann. Ja, das sind natürlich dann wiederum diese anderen wunderbaren Zeiten. Na, was soll ich euch sagen? Wir spielen einfach Musik.
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Zeit, die nie vergeht. So geht es mir jeden Tag. 6 Stunden lang in der Arbeit. Zeit, die nie vergeht, sagt meine Susi wahrscheinlich auch. Wann kommt denn die wieder nach Hause? Dann gibt es noch eine andere Form der Zeit, nämlich die Zeit, sagen wir mal, des Loslassens. Zeit des Loslassens, da gibt es auch wieder verschiedene Variationen. Eltern, die ihre Kinder Flücke werden lassen sollen, fällt nicht jedem leicht. Mütter sind da ganz gerne mal, hängen da länger mal in so einem Tief. Die Zeit des Loslassens nach einem Verlust. Das ist auch eine sehr, sehr schwierige Zeit, die jeder für sich handeln muss. Aber man muss immer daran denken, man kann gar nichts dagegen tun. Die Welt dreht sich weiter. Und man ist ein Teil dessen.

Und das wäre ja auch mal sowas, da gab es doch mal diesen Film, wie hieß denn der, mit dieser Million, wo er für eine Million seine Frau mal verleiht irgendwie so. Ja, sowas soll es gegeben haben. aber ich glaube jetzt nicht, dass das recht gut ist, wenn man für eine Minute, für fünf Minuten oder wie jetzt hier Annette Humpe gesungen hat, für einen Kuss sich einfach da mal einen fremden Mann oder eine fremde Frau angelt. Ich glaube nicht, dass das einen Sinn gibt. Genau, das üben wir jetzt gleich nochmal dabei. Wir üben das noch einmal. Hey Matthew, das war jetzt nichts.

es ist ja auch, gibt ja auch noch ganz viele verschiedene andere Zeiten. Erinnerung zum Beispiel. Erinnerung ist ja, Erinnerungen sind ja immer sehr, sehr wertvoll. Schaut man sich Bilder an, also Youngsters, es gibt ja so Bilder, die kann man richtig in die Hand nehmen. Die wurden damals auf einem Film gemacht, den hat man zum Entwickeln gebracht und heute kleben die in diesen Fotoalben, wenn ihr die Oma besucht, wo ihr immer mit den Augen rollt. Wobei dieses Augenrollen in eigentlich ja gar nicht so nett ist von euch, weil für die Oma oder für die Mama sind es wahnsinnig tolle Erinnerungen. Ja, hört ihr meinen Lazy Sunday Stuhl? Das ist der Knarzstuhl. Immer wenn ich auf dem sitze, weiß ich, es ist Sonntag und ich muss wieder am Morgen in die Arbeit gehen. Naja, das Leben ist eins der härtesten. Toto sagt, make believe.

0: Enya. Enya hat heute Geburtstag. Nur damit ihr nicht ganz ungebildet in den Montag hinaus startet. Genauso wie der Nächste. Der hat auch heute Geburtstag. Heute. Bernhard Brink. Mhm. Bernhard Brink bringt, der Herr Brink bringt uns ein Lied zum Besten. Das hat er nicht selber gemacht. Man könnte sagen, es ist ein Cover. Könnte man sagen, sage ich auch. Aber er singt, die Zeit macht nur vor dem Teufel Halt. Bin ich vorhin kurz vor der Sendung noch drüber gestolpert und habe ich mir gedacht, naja, das ist jetzt passend. Die Zeit macht nur vor dem Teufel Halt. Das stimmt. Die Lebenszeit ist begrenzt, die Kinderzeit ist begrenzt, die straffreie Zeit ist begrenzt, die Schlafenszeit, alles ist begrenzt. Und nur vor dem Teufel angeblich macht sie Halt. Ich werde berichten, wenn es denn dann soweit ist und ich mit dem ein Einzelgespräch geführt habe. Böse Zungen behaupten ja, dass das da unten mein Endziel ist, dass ich nicht nach oben durchgereicht werde. Böse Zungen.
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Und dann gibt es natürlich auch noch ganz, ganz andere schwierige Zeiten. Nämlich, wenn man nicht ganz einer Meinung ist. Die Zeit des Streites. Es soll Menschen geben, die miteinander nicht diskutieren können oder sich nicht vernünftig austauschen können und durchaus auch die Meinung des anderen gelten lassen können. Dann entsteht gern mal ein Streit. Je nachdem, wie hitzköpfig man ist, geht man dann im Streit auseinander. Und dann kann es ja vorkommen, dass es einem leid tut. Nicht wahr nicht? Also soll es wiederum auch Menschen geben, denen das dann leid tut. Und dann liegt es natürlich an einem selbst oder an beiden, dass man sich annähert und dass man sagt, naja, es tut mir wirklich sehr, sehr leid. Aber da können halt dann auch immer zwei dazu und einer muss über seinen Schatten springen.

Wobei ich zugeben muss, manchmal ist es auch besser, wenn man sich dann einfach von Kontakten verabschiedet. So wichtig waren es dann doch nicht.

und noch ein Geburtstagskind haben wir heute dabei, nämlich der Udo Lindenberg. 1946 am 17. Mai hat er das Licht der Welt erblickt. Hätten die damals schon gewusst, was aus dem wird? Ich weiß nicht, was sie gemacht hätten. Aber er darf hier singen beim Lazy Sunday mit mir noch die nächsten, naja, 20 Minuten. Und dann ist der Sonntag fast schon durch. Ach Gott, ach Gott.

0: Die letzte Viertelstunde der Lazy Sunday mit mir heute hier, der Sabine. Wenn ihr mich erreichen wollt übrigens, wusstet ihr das, dass man mich durchaus bei Facebook finden kann. Sabine Baumeister ist mein Name, da lungere ich gern mal rum, meistens morgens vor der Kaffeemaschine. ja, was habt ihr den ganzen Abend gemacht? Zugehört, gelauscht, irgendwie noch euch vorbereitet auf vielleicht eine Prüfung morgen, die ihr habt? Eine existenzielle Prüfung oder einfach nur die tägliche Prüfung? Wie komme ich durch meinen Tag durch? Möglich ist ja bekanntlich alles. Der Lazy Sunday, die letzte Viertelstunde Countdown. Ihr könnt herabzählen.
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Das waren die 2 Stunden Lazy Sunday am Sonntagabend mit mir, der Sabine. Ich sag ein herzliches Dankeschön, dass ihr eingeschaltet habt, dass ihr zugehört habt, dass ihr meine Gedanken mit mir geteilt habt über die Zeit.

Ich wünsche euch morgen einen ganz zauberhaften Start in die neue Woche. Wenig Ärgernisse. Einfach, dass ihr vielleicht aus eurer Zeit in dieser kommenden Woche das Beste rausholt. Nutze den Tag, genieße den Moment und plane nicht für viel zu weit nach vorne. Es kommt erstens immer anders, als man zweitens

Icebreaker. Wir können auch hören den Check um 6 mit den Kult-80ern. Am Dienstag hören wir den Heiko, Music Just for Fun. Dann hören wir am Dienstag den Harald auch, ich weiß nicht ob überall, aber der Nachtexpress aus Bremen. Und mich hört er diese Woche erst wieder am Freitag im bekannten Format Sabines Wochenende ab 18 Uhr. Und jetzt im Anschluss, wenn mich nicht alles täuscht, gibt es noch vereinzelt den Andreas Victor und keine Ahnung was noch. Ich wünsche euch wirklich noch einen wunderbaren Restabend. Lasst alles nicht so nah an euch rankommen und achtet auf euch. Ihr seid alles, was ihr habt.

Bitte red weiter, aber gerne doch. Guten Abend und willkommen zu deiner Love Time, deinem Sonntagabend zum Runterkommen, Durchatmen und vielleicht auch ein kleines bisschen zum Wegträumen. Warum auch nicht? Schön, dass du da bist. Tja, das lange Wochenende ist für die meisten leider schon wieder vorbei. Nun gut, fast vorbei. Wettermäßig hatte das Ganze eher den Charme einer Waschanlage. Statt Sonnenbrand gab es vielerorts Regenjacke, Wolkendecke und dieses nicht zwingend typische Maiwetter, bei dem man morgens die Heizung anmacht und nachmittags trotzdem optimistisch die Sonnenbrille sucht. Der nächste Hoffnungsschimmer ist nicht mehr weit. Das Pfingstwochenende steht praktisch schon vor der Tür. Nur noch ein paar Tage durchhalten, ein bisschen Alltag überstehen und dann gibt es die nächste Runde Ausschlafen, Sofa, Serien und vielleicht sogar ein paar Sonnenstrahlen mit hochoffizieller Genehmigung. Bis dahin machen wir den Sonntagabend jetzt besonders schön mit 2 Stunden Love Time, entspannter Musik und genau der richtigen Begleitung für den heutigen Abend. Zurücklehnen, abschalten und genießen.

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1: Es gibt Themen, an denen kommt man an diesem Wochenende nicht vorbei. Vor allem heute, der diesjährige ESC. Sarah Engels, sie holte für uns Platz 23. 12 Punkte als Trostpflaster gab es insgesamt aus Portugal, Italien, Bulgarien und Belgien. Man kann ihr nichts vorwerfen. Große Bühne, starke Performance, perfekte Choreografie. Stimmlich absolut sauber. Aber ESC heißt eben nicht automatisch, wer am besten singt, gewinnt auch. Sonst hätten wir dort seit Jahren vermutlich andere, sprich bessere Ergebnisse. Gewonnen hat übrigens Bulgarien mit der Sängerin Dara. Die Plätze 24 und 25 gingen an Österreich und Großbritannien. Der ESC, das ist so eine Veranstaltung, die jedes Jahr so angekündigt wird, als stünde mindestens die Wiedervereinigung Europas bevor. Dabei gewinnt am Ende meist jemand mit einer Mischung aus Alufolienjacke, Windmaschine, Panflöte auf Ecstasy und in diesem Jahr ganz viel Feuer. Und nun wird wieder diskutiert. Wir sind eben ein Volk von Bundestrainern, Virologen, Wahlexperten, Geopolitikern und Musikkennern. Je nach Nachrichtenlage verwandelt sich der durchschnittliche Deutsche innerhalb von wenigen Augenblicken in einen allwissenden Experten mit Masterabschluss. Irgendjemand erklärt uns bestimmt auch noch, warum Platz 23 ein durchaus wichtiges Signal für Europa sei. Lassen wir es besser im Raum stehen, zumindest für die nächsten 12 Monate. Da steht es gut.
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1: Dido in deiner Lifetime. Wir gehen wie so oft und gern in die 1980er, zumindest musikalisch, konkret ins Jahr 1986. Genesis veröffentlichten den Song In Too Deep auf ihrem Album Invisible Touch. Genesis, die galten früher mehr als komplizierte Progressiv-Rock-Institution für Menschen mit Bart, Plattensammlung und sehr viel Freizeit. Und dann wurden sie kommerziell radiotauglicher Pop, so wie diese Nummer. Ruhig, gefühlvoll und perfekt für Autofahrten bei Regen. 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

Victor, der meint es heute aber auch wirklich mehr als gut mit dir, Aerosmith und davor Genesis. Jetzt fehlt in der heutigen Rubrik Live-Tracks nur noch Tina Turner. Das wär's doch.

Eine Stunde Love Time. Heute am 17. Mai, schon wieder fast Geschichte, noch nicht ganz. Gleich gibt es ein weiteres gemeinsames Stündchen. Ich freue mich drauf. Jetzt gibt es Musik aus Norwegen. Schöne Nummer von Aha. Dark is the Night.

0: Sonntagabend, 22 Uhr. Also, Love Time.
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2: Wir lassen das Wochenende ausklingen. Ist das nicht schön und vor allem so romantisch?

Bitte red weiter, aber gerne doch. Guten Abend und willkommen zu deiner Love Time, deinem Sonntagabend zum Runterkommen, Durchatmen und vielleicht auch ein kleines bisschen zum Wegträumen. Warum auch nicht? Schön, dass du da bist. Tja, das lange Wochenende ist für die meisten leider schon wieder vorbei. Nun gut, fast vorbei. Wettermäßig hatte das Ganze eher den Charme einer Waschanlage. Statt Sonnenbrand gab es vielerorts Regenjacke, Wolkendecke und dieses nicht zwingend typische Maiwetter, bei dem man morgens die Heizung anmacht und nachmittags trotzdem optimistisch die Sonnenbrille sucht. Der nächste Hoffnungsschimmer ist nicht mehr weit. Das Pfingstwochenende steht praktisch schon vor der Tür. Nur noch ein paar Tage durchhalten, ein bisschen Alltag überstehen und dann gibt es die nächste Runde Ausschlafen, Sofa, Serien und vielleicht sogar ein paar Sonnenstrahlen mit hochoffizieller Genehmigung. Bis dahin machen wir den Sonntagabend jetzt besonders schön mit 2 Stunden Love Time, entspannter Musik und genau der richtigen Begleitung für den heutigen Abend. Zurücklehnen, abschalten und genießen.

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1: Es gibt Themen, an denen kommt man an diesem Wochenende nicht vorbei. Vor allem heute, der diesjährige ESC. Sarah Engels, sie holte für uns Platz 23. 12 Punkte als Trostpflaster gab es insgesamt aus Portugal, Italien, Bulgarien und Belgien. Man kann ihr nichts vorwerfen. Große Bühne, starke Performance, perfekte Choreografie, stimmlich absolut sauber. Aber ESC heißt eben nicht automatisch, wer am besten singt, gewinnt auch. Sonst hätten wir dort seit Jahren vermutlich andere, sprich bessere Ergebnisse. Gewonnen hat übrigens Bulgarien mit der Sängerin Dara. Die Plätze 24 und 25 gingen an Österreich und Großbritannien. Der ESC, das ist so eine Veranstaltung, die jedes Jahr so angekündigt wird, als stünde mindestens die Wiedervereinigung Europas bevor. Dabei gewinnt am Ende meist jemand mit einer Mischung aus Alufolienjacke, Windmaschine, Panflöte auf Ecstasy und in diesem Jahr ganz viel Feuer. Und nun wird wieder diskutiert. Wir sind eben ein Volk von Bundestrainern, Virologen, Wahlexperten, Geopolitikern und Musikkennern. Je nach Nachrichtenlage verwandelt sich der durchschnittliche Deutsche innerhalb von wenigen Augenblicken in einen allwissenden Experten mit Masterabschluss. Irgendjemand erklärt uns bestimmt auch noch, warum Platz 23 ein durchaus wichtiges Signal für Europa sei. Lassen wir es besser im Raum stehen, zumindest für die nächsten 12 Monate. Da steht es gut.
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Dido in deiner Lifetime. Wir gehen wie so oft und gern in die 1980er, zumindest musikalisch, konkret ins Jahr 1986. Genesis veröffentlichten den Song Into Deep auf ihrem Album Invisible Touch. Genesis, die galten früher mehr als komplizierte Progressiv-Rock-Institution für Menschen mit Bart, Plattensammlung und sehr viel Freizeit. Und dann wurden sie kommerziell radiotauglicher Pop, so wie diese Nummer. Ruhig, gefühlvoll und perfekt für Autofahrten bei Regen. Genesis Into Deep.

Victor, der meint es heute aber auch wirklich mehr als gut mit dir, Aerosmith und davor Genesis. Jetzt fehlt in der heutigen Rubrik Live-Tracks nur noch Tina Turner. Das wär's doch.

Eine Stunde Love Time. Heute am 17. Mai. Schon wieder fast Geschichte. Noch nicht ganz. Gleich gibt es ein weiteres gemeinsames Stündchen. Ich freue mich drauf. Jetzt gibt es Musik aus Norwegen. Schöne Nummer von Aha. Dark is the Night.

wurde einst das schwarze Gold der Ruhe genannt. Es spendete Wärme.

Das schwarze Gold ist weiß geworden. Man nehme eine einfache Rezeptur und aus Koks wird wieder Gold.